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2: Mit Annabel Cetri und diesen Themen. Eisenach hat einen Koordinator für Integration. Gotha investiert in E-Ladesäulen. Wartburgkreis übergibt sanierte Hörselbergschule in Wutha-Farnroda und Verkehrseinschränkung in der Region. Ab Mittwoch, den 1. Juli, hat die Stadt Eisenach einen Koordinator für Integration von Menschen mit Migrationshintergrund. Tabek Sabsabi widmet sich ab Mittwoch schwerpunktmäßig der erfolgreichen Integration von Menschen mit Migrationshintergrund in den Arbeitsmarkt. Weiter steht er den Eisenacher Schulen beratend zur Seite. Er wird außerdem die Arbeit des Ausländerbeirats als beratendes Mitglied unterstützen. Die Stadt Gotha setzt weiter auf Elektromobilität und plant einen neuen Parkplatz mit Ladesäulen. Der Stadtrat hat das Vorhaben am Montagabend beschlossen. Der Parkplatz soll in Gotha West im Wohngebiet am Sternchen entstehen. Auf dem Gelände befand sich früher eine Gaststätte, die vor 2 Jahren abgerissen wurde. Geplant sind mehrere Ladesäulen für Elektroautos sowie eine neue Trafostation. Außerdem sollen die Beleuchtung des Areals modernisiert werden. Die Kosten für das Projekt liegen bei mehr als 300.000 Euro. Nach rund 3,5 Jahren Bauzeit ist die Generalsanierung der Hörselbergschule in Wutha-Farnroda abgeschlossen. Der Wartburgkreis hat rund 7,7 Millionen Euro in die Modernisierung investiert. Das Land Thüringen förderte das Projekt mit bis zu 5 Millionen Euro. Die Sanierung fand während des Unterrichts statt. Erneuert wurden unter anderem die Fachräume, die Haustechnik und die Sanitärbereiche. Ein neuer Aufzug sorgt künftig für mehr Barrierefreiheit. Außerdem wurde eine Solarstromanlage auf dem Dach installiert. Landrat Dr. Michael Brotführer übergab die sanierte Schule im Rahmen eines Tages der offenen Tür. Gleichzeitig wurde der Schulplaner Planivers symbolisch an die Schulen des Wartburgkreises überreicht. Der Planer unterstützt Schülerinnen und Schüler bei der Organisation des Schultags und informiert über Ausbildungs- und Berufsmöglichkeiten in der Region. Die Sanierung des Dachs der Predigerkirche in Eisenach dauert länger. Der dort aufgebaute Kran wird weiter benötigt, deshalb bleibt die Straße entlang der Nordseite der Predigerkirche jetzt voraussichtlich bis Donnerstag, den 30. Juli, für den Fahrzeugverkehr gesperrt. Die Ernst-Thälmann-Straße in Eisenach muss zwischen dem Kreisel und der Mühlhäuser-Straße am Samstag, den 4. Juli, halbseitig gesperrt werden. Außerdem sind dort der Geh- und Radweg voll gesperrt. Grund ist der Ausbau des Glasfasernetzes durch ein privates Unternehmen. Die Arbeiten in dem Bereich dauern voraussichtlich bis zum Dienstag, den 7. Juli. Der Ausbau des Glasfasernetzes ist auch der Grund für eine halbseitige Sperrung im Bereich der Weidenburgstraße am Freitag, den 3. Juli. Es handelt sich um den 20. Bauabschnitt innerhalb der Eisenacher Innenstadt. Nach Hitzeschäden bleibt die Straße zwischen Schnepfenthal und Friedrichroda des Landkreises Gotha voll gesperrt. Wie das Thüringer Landesamt für Bau und Verkehr mitteilte, wird die Straße bis voraussichtlich 7. Juli repariert. Wegen der hohen Temperaturen hatte sich der Asphalt auf der Straße zwischen Schnepfenthal und Friedrichroda gelöst. Der Verkehr wird umgeleitet. Das waren die Regionalnachrichten mit Annabel Cetri hier im Wartburgradio 96,5.
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Hallo liebe Märchenfreunde, hier ist eure Marlene aus Marlenes Märchenwelt im Wartburgradio 96,5 in Eisenach. Heute habe ich ein ganz besonderes Märchen für euch. Es heißt Sterntaler. Bevor wir anfangen, möchte ich euch eine kleine Frage stellen. Was heißt es eigentlich, ein gutes Herz zu haben? Heißt das, dass man immer lieb ist oder dass man teure Geschenke macht? Oder vielleicht, dass man anderen hilft, auch wenn man selbst nicht viel hat? Stellt euch einmal vor, ihr habt nur noch ein einziges Stück Brot und jemand, der noch hungriger ist als ihr, bittet euch darum. Würdet ihr es teilen? Im heutigen Märchen geht es um ein Mädchen, das fast nichts besitzt, aber etwas ganz Wichtiges hat: ein Herz voller Güte. Und jetzt öffnet sich das goldene Märchentor und wir tauchen ein in die Geschichte der Sterntaler. Es war einmal ein kleines Mädchen. Sie hatte keinen Vater und keine Mutter mehr und war ganz allein auf der Welt. Sie war arm und besaß nichts weiter als die Kleider, die sie am Leib trug, und ein kleines Stück Brot in der Hand. Trotzdem war das Mädchen fröhlich. Sie vertraute darauf, dass alles am Ende gut werden würde. Eines Tages ging sie hinaus auf das Feld. Da begegnete ihr ein armer Mann. Der Mann sah sehr hungrig aus und sagte mit schwacher Stimme: »Ach, ich habe solchen Hunger. Gebt mir doch etwas zu essen.« Das Mädchen schaute auf das kleine Stück Brot in ihrer Hand. Sie wusste, dass sie selbst auch Hunger bekommen würde. Doch dann dachte sie, dieser Mann braucht das Brot jetzt mehr als ich. Also gab sie ihm das Brot und sagte freundlich: Gott segne es dir. Dann ging das Mädchen weiter. Bald traf sie ein Kind, das bitterlich weinte. Mir ist so kalt am Kopf, sagte das Kind. Schenk mir doch etwas, womit ich ihn wärmen kann. Das Mädchen zögerte nicht lange. Sie nahm ihr Tuch vom Kopf und gab es dem Kind. Das Mädchen ging weiter über das Feld. Wenig später traf sie wieder ein Kind. Sie hatte kein Jäckchen und fror ganz fürchterlich. Das Mädchen ging weiter über das Feld. Wenig später traf sie wieder ein Kind. Dieses hatte kein Jäckchen und fror ganz fürchterlich. Das Mädchen dachte kurz nach. Dann zog sie ihr eigenes Jäckchen aus und schenkte es dem Kind. Und wieder ging sie weiter. Nach einer Weile begegnete ihr noch ein Kind. Dieses hatte kein Röckchen. Also gab das Mädchen auch ihr Röckchen her. Nun hatte sie fast nichts mehr. Langsam wurde es Abend und das Mädchen kam in einen dunklen Wald. Dort stand noch ein Kind und fror sehr. Es sagte: Ich habe gar nichts zum Anziehen. Kannst du mir helfen? Das Mädchen schaute an sich herunter. Jetzt hatte sie nur noch ihr Hemdchen an. Für einen Moment blieb sie stehen. Dann dachte sie: Alle Menschen, denen ich heute begegnet bin, haben Hilfe gebraucht. Und so zog sie auch ihr letztes Hemdchen aus und gab es dem Kind. Nun stand das Mädchen ganz allein im Wald. Sie hatte kein Brot mehr, keine Kleider mehr, gar nichts. Doch in ihrem Herzen fühlte sie sich ruhig und zufrieden. Und plötzlich geschah etwas Wundervolles. Der Himmel über dem Wald begann zu funkeln und auf einmal fielen die Sterne vom Himmel herab. Doch es waren keine gewöhnlichen Sterne. Es waren silberne Taler. Sie fielen rund um das Mädchen auf die Erde. Und obwohl sie eben noch kein Hemd mehr getragen hatte, da lag plötzlich ein neues, schönes Hemd aus feinem Stoff auf ihrem Körper. Die silbernen Sterntaler lagen überall im Gras. Das Mädchen sammelte sie auf. Nun war sie nicht mehr arm. Sie hatte genug für sich und konnte sogar anderen helfen. Und wenn sie nicht gestorben ist, dann lebt sie noch heute.
Und nun, liebe Märchenfreunde, denkt noch einmal an unsere Frage vom Anfang. Was heißt es, ein gutes Herz zu haben? Das Mädchen im Märchen hatte fast nichts, aber es war bereit zu teilen. Und vielleicht ist genau das ein gutes Herz, anderen zu helfen, auch wenn es nicht immer leicht ist. Was hättet ihr gemacht? Hättet ihr euer letztes Brot geteilt? Das war heute Sterntaler bei Marlenes Märchenwelt im Wartburgradio 96,5. Ich freue mich, wenn ihr beim nächsten Mal wieder zuhört, wenn sich das goldene Märchentor öffnet. Am Mikro war Marlene Herwig. Bis bald!

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1: Hallo liebe Märchenfreunde, hier ist eure Marlene aus Marlenes Märchenwelt im Wartburgradio 96,5 in Eisenach. Heute wird es magisch, denn wir reisen gemeinsam in eine ferne, geheimnisvolle Welt, in die Welt von Tausend und einer Nacht. Dort gibt es fliegende Teppiche, verborgene Schätze und geheimnisvolle Geister. Stellt euch einmal vor, ihr findet eine alte Lampe und plötzlich erscheint ein mächtiger Geist, der euch jeden Wunsch erfüllen kann. Was würdet ihr euch wünschen? Ein Schloss, Reichtum oder vielleicht Mut und Glück? In unserem heutigen Märchen geht es um einen Jungen, der genau so eine Lampe findet und dessen Leben sich für immer verändert. Und nun öffnet sich das goldene Märchentor und wir hören die Geschichte von Aladdin und der Wunderlampe. Es war einmal ein Junge namens Aladdin. Er lebte mit seiner Mutter in einer kleinen Hütte am Rand einer großen Stadt. Sie waren arm, doch seine Mutter arbeitete jeden Tag hart. Aladdin hingegen träumte oft und half nur selten. Eines Tages kam ein fremder Mann in die Stadt. Er trug einen dunklen Mantel und hatte einen geheimnisvollen Blick. Es war ein Zauberer. Er trat zu Aladdin und sagte: "Ich bin dein Onkel und möchte dir helfen." Aladdin glaubte ihm. Der Zauberer führte ihn weit hinaus aus der Stadt zu einem Ort zwischen hohen Felsen. Dort zeichnete er Zeichen auf den Boden und sprach leise Zauberworte. Plötzlich öffnete sich die Erde. Eine dunkle Höhle erschien. Der Zauberer sah Aladdin ernst an und steckte ihm einen Ring an den Finger. "Nimm diesen Ring", sagte er. "Er wird dich beschützen. Geh hinunter und bring mir eine alte Lampe, aber berühre nichts anderes." Aladdin stieg hinab. Die Höhle war voller Wunder. Gold, Edelsteine und funkelnde Bäume überall. Doch Aladdin erinnerte sich an die Worte und nahm nur die alte Lampe. "Ich hab sie! Hilf mir heraus!" rief er. Doch der Zauberer sagte streng: "Gib mir zuerst die Lampe." Aladdin wurde misstrauisch. Nein, erst hilfst du mir." Da wurde der Zauberer wütend und verschloss die Höhle. Aladdin war gefangen, allein im Dunkeln. Verzweifelt rieb er seine Hände und berührte dabei den Ring. Plötzlich erschien ein Geist. "Ich bin der Geist des Rings. Was ist dein Wunsch?" "Bring mich nach Hause." Und im nächsten Moment war Aladdin wieder bei seiner Mutter. Sie betrachteten die Lampe. "Sie ist ganz schmutzig", sagte seine Mutter und begann sie zu reinigen. Da erschien ein mächtiger Geist. "Ich bin der Geist der Lampe. Ich erfülle dir jeden Wunsch." Von nun an änderte sich ihr Leben. Aladdin sorgte dafür, dass sie genug zu essen hatten und ein schönes Zuhause. Mit der Zeit wurde er mutiger. Eines Tages sah er die Tochter des Sultans. Sie war freundlich und klug. Aladdin verliebte sich. Doch er wusste, ein armer Junge hatte keine Chance. Also bat er den Geist der Lampe um Hilfe. Und plötzlich stand dort ein prächtiger Palast. Aladdin wurde reich und durfte die Prinzessin heiraten. Alles schien perfekt. Doch der Zauberer hatte davon erfahren. Er kehrte zurück und schmiedete einen Plan. Verkleidet rief er durch die Straßen: "Neue Lampen für alte Lampen." Die Prinzessin wusste nichts von der Magie und tauschte die alte Lampe ein. Sofort verschwand der Zauberer und mit ihm der ganze Palast. Aladdin verlor alles. Doch dann erinnerte er sich an den Ring. Er rieb ihn. Was ist dein Wunsch? Bring mich dorthin, wo der Zauberer ist. Im nächsten Moment stand Aladdin in einem fremden Land. Dort sah er den Palast und den Zauberer. Heimlich schlich er sich hinein und traf die Prinzessin. Wir müssen klug sein, flüsterte sie. Am Abend tat sie so, als vertraue sie dem Zauberer. Sie gab ihm ein Getränk. Doch darin war Schlafmittel. Der Zauberer wurde müde und schlief ein. Sofort nahm Aladdin die Lampe. Er rieb sie. Ich bin der Geist der Lampe. Was ist dein Wunsch? Bring uns zurück nach Hause und befreie uns von dem Zauberer. Und so geschah es. Der Palast kehrte zurück, die Gefahr war vorbei. Aladdin hatte gelernt, nicht Wünsche machen glücklich, sondern Mut, Klugheit und ein gutes Herz. Und so lebte er mit seiner Familie glücklich und zufrieden. Und wenn er nicht gestorben ist, dann lebt er noch heute. Und nun denkt nochmal an unsere Frage vom Anfang. Was würdet ihr euch wünschen, wenn ihr eine Zauberlampe hättet? Vielleicht ein tolles neues Fahrrad? Ein eigenes Haustier? Oder einen Tag, an dem ihr alles machen dürft, was ihr wollt? Würdet ihr euch auch wünschen, mutiger zu sein oder anderen Menschen helfen zu können? Was hättet ihr an Aladdins Stelle gemacht? Hättet ihr dem Zauberer vertraut und hättet ihr die Lampe hergegeben? Und wenn ihr nur einen Wunsch frei hättet, welcher wäre das? Vielleicht denkt ihr heute Abend noch im Bett drüber nach. Das war Marlenes Märchenwelt im Wartburgradio 96,5. Am Mikro war Marlene Herwig. Ich freue mich, wenn ihr beim nächsten Mal wieder dabei seid, wenn sich das goldene Märchentor öffnet. Bis bald! Tschüss!

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2: Herzlich willkommen zur Radiosendung Kleine Heldinnen. Und schön, dass Sie dabei sind. Ich bin Franziska Kirchner aus der Stadtbibliothek. Wenn wir an Bienen denken, haben viele sofort ein bestimmtes Bild im Kopf. Gelb-schwarz gestreift, leben im großen Volk, produzieren Honig. Aber wussten Sie, dass diese Vorstellung nur auf eine einzige Art, die Honigbiene, zutrifft? Heute geht es um ihre weniger bekannten, aber unglaublich wichtigen Verwandten, nämlich die Wildbienen. Sie sind vielfältig, faszinierend und für unsere Umwelt unverzichtbar. Begleiten Sie uns also auf eine kleine Wissensreise in die Welt dieser oft unterschätzten Bestäuber.

Wildbienen gibt es erstaunlich viele. Allein in Deutschland sind über 560 Arten bekannt. Dazu gehören unter anderem Hummeln, Holz-, Sand- und Zottelbienen. Anders als die Honigbiene leben die meisten von ihnen nicht in großen Staaten, sondern als Einzelgänger. Das bedeutet, jede Wildbiene ist gewissermaßen ihre eigene Königin, Arbeiterin und Baumeisterin zugleich. Die meisten Wildbienen sind etwa 4 bis 8 Wochen aktiv. Es schlüpfen zuerst die Männchen und nach der Paarung beginnen die Weibchen mit dem Bau der Brutzellen. In jede Zelle legen sie ein Ei. Dazu kommen Nektar und Pollen als Nahrungsvorrat für den Nachwuchs. Anschließend werden die Kammern mit zerkauten Pflanzenteilen, Lehm oder kleinen Steinchen oder auch Baumharz fest verschlossen. Es entwickeln sich kleine Larven, die sich über den Winter in einen schützenden Kokon einspinnen. Darauf folgen im Frühjahr die Verpuppung und schließlich die Verwandlung in ein flugfähiges Insekt. Zwischen Eiablage und dem Schlupf der Wildbienen vergeht etwa ein Jahr und dann beginnt der Kreislauf wieder von vorn. Viele Arten bauen ihre Nester im Boden. Andere nutzen hohle Pflanzenstängel, Mauerritzen oder sogar leere Schneckenhäuser. Einige sind dabei hoch spezialisiert, sowohl bei der Art ihres Lebensraums als auch bei ihrer Nahrung. Rund ein Drittel der Wildbienen ist auf ganz bestimmte Pflanzen angewiesen. Sie sammeln Pollen also nur von einer einzigen Pflanzenart oder einer kleinen Pflanzengruppe. Verschwindet diese Pflanze, dann verschwindet oft auch die Biene.

Wildbienen sind unglaublich effizient. Viele Arten bestäuben Pflanzen sogar besser als Honigbienen. Das liegt daran, dass sie beim Sammeln von Pollen weniger ordentlich sind, das heißt, sie verlieren mehr davon unterwegs, was wiederum die Bestäubung fördert. Die sogenannte Mauerbiene kann pro Tag also deutlich mehr Blüten bestäuben als eine Honigbiene. Leider sind Wildbienen mittlerweile stark bedroht. Mehr als die Hälfte der Arten in Deutschland gilt als gefährdet oder steht bereits auf der roten Liste. Die Gründe dafür sind vielfältig. Verlust von Lebensräumen durch intensive Landwirtschaft, Versiegelung von Böden durch Städtebau, Einsatz von Pestiziden und allgemein der Klimawandel. Vor allem das Verschwinden von blühenden Wiesen und naturnahen Flächen macht den Wildbienen das Leben schwer. Doch es gibt auch gute Nachrichten. Jeder von uns kann etwas tun, um Wildbienen zu helfen. Und das ist oft einfacher, als man denkt. Schon ein kleiner Garten, ein Balkon oder sogar nur ein Fensterbrett kann ein Paradies für Wildbienen sein. Wichtig ist vor allem Vielfalt. Pflanzen Sie heimische Blumen, die reich an Pollen und Nektar sind. Besonders beliebt sind zum Beispiel Klee, Kornblumen, wilde Möhre oder Lavendel. Auch sogenannte Insektenhotels aus einfachen Materialien können hilfreich sein. Allerdings nur, wenn sie richtig gebaut und aufgestellt sind.

Ein faszinierender Aspekt: Wildbienen stechen nur äußerst selten. Da sie keine Staaten verteidigen müssen, sind sie in der Regel sehr friedlich. Viele Arten sind mit ihrem kleinen Stachel auch gar nicht in der Lage, die menschliche Haut zu durchdringen. Man kann sie also wunderbar beobachten, ganz ohne Angst. Einige Wildbienenarten fliegen bereits sehr früh im Jahr, teilweise schon im Februar, wenn die Temperaturen noch recht niedrig sind. Andere wiederum sind echte Spezialisten für den Hochsommer. Das bedeutet, Wildbienen sind über einen Großteil des Jahres aktiv, vorausgesetzt sie finden ausreichend Nahrung. Sie sind klein, oft unscheinbar und leicht zu übersehen. Doch ihre Bedeutung ist riesig. Ohne sie würde ein großer Teil unserer Pflanzenwelt nicht existieren und damit auch viele unserer Nahrungsmittel. Sie sind die kleinen Heldinnen der Natur. Wer sich umfassender über die Lebensweise und Unterstützung von Wildbienen informieren möchte, findet in der Stadtbibliothek Eisenach dazu ausgewählte Literatur. Zum Beispiel den Kosmos Naturführer »Welche Wildbiene ist das?« oder »Mein Bienengarten, bunte Bienenweiden, die für alle Fluggäste nützlich sind.« Auch, liebe Bienen, wir helfen euch, das Familienbienenretterbuch lädt mit Kindern zum gemeinsamen Unterstützen der Wildbienen ein. Vielleicht schauen Sie beim nächsten Spaziergang ein wenig genauer hin. Auf die kleinen summenden Besucher in Blüten, auf die unscheinbaren Löcher im Boden oder auf die winzigen Nester in Mauerritzen. Denn genau dort spielt sich ein wichtiger Teil unseres Ökosystems ab. Vielen Dank, dass Sie heute dabei waren und vergessen Sie nicht, auch die kleinsten Lebewesen können Großes bewirken.

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0: Schöne Freunde. Soweit zu ein paar neuen Stücken von uns. Jetzt war ich am Mikrofon ganz alleine Bernd Kleiner.
1: Okay, Swing für Dr. Ross.

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1: Mit Annabel Cetri und diesen Themen. Eisenach hat einen Koordinator für Integration. Gotha investiert in E-Ladesäulen. Wartburgkreis übergibt sanierte Hörselbergschule in Wutha-Vanroda. Und Verkehrseinschränkung in der Region. Ab Mittwoch, den 1. Juli, hat die Stadt Eisenach einen Koordinator für Integration von Menschen mit Migrationshintergrund. Tabek Sabsabi widmet sich ab Mittwoch schwerpunktmäßig der erfolgreichen Integration von Menschen mit Migrationshintergrund in den Arbeitsmarkt. Weiter steht er den Eisenacher Schulen beratend zur Seite. Er wird außerdem die Arbeit des Ausländerbeirats als beratendes Mitglied unterstützen. Die Stadt Gotha setzt weiter auf Elektromobilität und plant einen neuen Parkplatz mit Ladesäulen. Der Stadtrat hat das Vorhaben am Montagabend beschlossen. Der Parkplatz soll in Gotha West im Wohngebiet am Sternchen entstehen. Auf dem Gelände befand sich früher eine Gaststätte, die vor 2 Jahren abgerissen wurde. Geplant sind mehrere Ladesäulen für Elektroautos sowie eine neue Trafostation. Außerdem sollen die Beleuchtung des Areals modernisiert werden. Die Kosten für das Projekt liegen bei mehr als 300.000 Euro. Nach rund 3,5 Jahren Bauzeit ist die Generalsanierung der Hörselbergschule in Wutha-Vanroda abgeschlossen. Der Wartburgkreis hat rund 7,7 Millionen Euro in die Modernisierung investiert. Das Land Thüringen förderte das Projekt mit bis zu 5 Millionen Euro. Die Sanierung fand während des Unterrichts statt. Erneuert wurden unter anderem die Fachräume, die Haustechnik und die Sanitärbereiche. Ein neuer Aufzug sorgt künftig für mehr Barrierefreiheit. Außerdem wurde eine Solarstromanlage auf dem Dach installiert. Landrat Dr. Michael Brotführer übergab die sanierte Schule im Rahmen eines Tages der offenen Tür. Gleichzeitig wurde der Schulplaner Planivers symbolisch an die Schulen des Wartburgkreises überreicht. Der Planer unterstützt Schülerinnen und Schüler bei der Organisation des Schultags und informiert über Ausbildungs- und Berufsmöglichkeiten in der Region. Die Sanierung des Dachs der Predigerkirche in Eisenach dauert länger. Der dort aufgebaute Kran wird weiter benötigt. Deshalb bleibt die Straße entlang der Nordseite der Predigerkirche jetzt voraussichtlich bis Donnerstag, den 30. Juli, für den Fahrzeugverkehr gesperrt. Die Ernst-Hellmann-Straße in Eisenach muss zwischen dem Kreisel und der Mühlhäuser-Straße am Samstag, den 4. Juli, halbseitig gesperrt werden. Außerdem sind dort der Geh- und Radweg voll gesperrt. Grund ist der Ausbau des Glasfasernetzes durch ein privates Unternehmen. Die Arbeiten in dem Bereich dauern voraussichtlich bis zum Dienstag, den 7. Juli. Der Ausbau des Glasfasernetzes ist auch der Grund für eine halbseitige Sperrung im Bereich der Weidenburgstraße am Freitag, den 3. Juli. Es handelt sich um den 20. Bauabschnitt innerhalb der Eisenacher Innenstadt. Nach Hitzeschäden bleibt die Straße zwischen Schnepfenthal und Friedrichroder des Landkreises Gotha voll gesperrt. Wie das Thüringer Landesamt für Bau und Verkehr mitteilte, wird die Straße bis voraussichtlich 7. Juli repariert. Wegen der hohen Temperaturen hatte sich der Asphalt auf der Straße zwischen Schnepfenthal und Friedrichroder gelöst. Der Verkehr wird umgeleitet. Das waren die Regionalnachrichten mit Annabel Cetri hier im Wartburg Radio 96,5.
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2: Cyberkriminalität. Cyberkriminalität ist ein weltweites Phänomen.

sondern auch die Professionalität der Täter. Einerseits versuchen sie weiterhin mit möglichst geringem Aufwand möglichst viele Computer mit Schadstoffwert zu infizieren, um beispielsweise Kontodaten und Passwörter zu stehlen. Andererseits gibt es jedoch auch immer mehr sehr gut vorbereitete Cyberangriffe auf ausgewählte Ziele, bei denen das Schadenspotenzial für die Betroffenen erheblich größer ist. Hierzu gehören zum Beispiel Angriffe auf Wirtschaftsunternehmen. Für die Strafverfolgung und Bekämpfung von Cyberkriminalität sind in Deutschland zunächst die Landeskriminalämter und auf Bundesebene das Bundeskriminalamt zuständig. Das war ein Beitrag von Elke Ziegler.

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1: Liebe Hörerinnen und Hörer vom Wartburg Radio 96.5, hier ist wieder Gisela Schmidt aus Bergen, ehemals Eisenach. Heute genieße ich die himmlische Ruhe nach 2 Wochen Bauarbeiten rund um unsere Häuser. Irgendeine Sache war nicht richtig isoliert seinerzeit und musste repariert werden. Nein, dieser Lärm jeden Tag. Sie wissen das sicher auch, wovon ich rede. Nun ist alles soweit fertig und ich erfreue mich an meinen Rosen, die in Rot, Orange, cremefarbig, rosa und pink blühen. Eine Pracht. Dass meine kleine gelb blühende Hecke und ein Strauch aus meinem Gärtchen entfernt werden mussten, sagte man mir vorher. Nun, wat mut dat mut, war meine Antwort. Schließlich ging es ja darum, dass wir in der Tiefgarage keine nassen Füße mehr bekommen. Also machten sich die Männer an die Arbeit. Und was entdeckten sie inmitten dem Gebüsch? Eine kleine Rose hatte sich darin versteckt und behutsam löste der Bauarbeiter mit seinen kräftigen Händen die Pflanze aus dem Gesträuch und pflanzte sie an eine noch freie Stelle in meinem Gärtchen ein. 2 kleine gelbe Blüten brachte sie hervor. Ich freute mich über die Achtsamkeit der Bauarbeiter, deren Aufgabe es ja gar nicht war, eine versteckte Rose zu retten. Und schließlich hatte ich ja Rosen in Hülle und Fülle. Und so kam ich ins Nachdenken über die Wertschätzung der kleinen, oft unbeachteten Dinge der Schöpfung. Alles hat seine Würde. Die Kastanienbäume machen durch ihre majestätische Größe schon selber auf sich aufmerksam. Und wenn der Wind geht, rauschen die Zweige. Die Rosen brillieren durch ihre Schönheit und sorgen für Bewunderung. Ein mir bis dahin unbekanntes gelb blühendes Kraut macht sich in meinem Gärtchen überall breit, ohne mich zu fragen, und verziert sogar die graue Mauer, in der sie in den Ritzen Platz findet. Ich habe meine Freude daran. Den Bauarbeitern war ich für ihre Umsicht dankbar, kam gut mit ihnen ins Gespräch und bewirtete sie mit Kaffee und Gebäck, was sie gerne annahmen. Ja, liebe Hörerinnen und Hörer, wie geht es Ihnen mit den kleinen, unscheinbaren Dingen? Sehen auch Sie darin die Genialität unseres Schöpfergottes? Neulich habe ich 1000 Füßler beobachtet. Nachgezählt habe ich natürlich nicht. Ist schon interessant, wie schnell er sich damit fortbewegt. Bienen und Hummeln fliegen von Blüte zu Blüte, und nun habe ich Zeit, alles dankbar zu beobachten, also zu achten. Denn auch das kleinste Lebewesen hat seine Daseinsberechtigung und Würde. Und wenn sich mal eine fette Schmeißfliege mit ihrem Gebrumm in meine Wohnung verirrt hat, mache ich einfach das Fenster weit auf und entlasse sie in die Freiheit. Einen guten Sommer mit vielen schönen Erlebnissen an kleinen und großen Dingen wünscht Ihnen Gisela Schmidt aus Bergen auf Rügen.

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1: Gefährlicher Riesenbärenklau. Von Juli bis September blüht die Herkulesstaute, auch als Riesenbärenklau bekannt. Wegen ihrer Größe und der großen Dolde ist sie zwar schön anzusehen, aber auch giftig. Ihr Saft enthält phototoxische Substanzen, die in Verbindung mit Sonnenlicht schwere verbrennungsähnliche Hautschäden und bleibende Narben verursachen. Um die Pflanze konsequent zurückzudrängen, ist es notwendig, auch die Bestände auf privatem Grund zu bekämpfen, da sie sich sonst wieder ausbreiten kann. Folgende Maßnahmen sind bei der Bekämpfung der Herkulesstaute einzuhalten, um gesundheitlichen Beeinträchtigungen vorzubeugen. Schutzkleidung ist unbedingt notwendig. Pflanzen noch in der Dämmerung oder bei starker Bewölkung entfernen. Gesicht und Hände sollten zusätzlich mit einer Sonnencreme mit hohem Lichtschutzfaktor geschützt werden. Folgende Bekämpfungsmöglichkeiten gibt es: Ausgraben der Pflanzen im April oder Mai, wenn das Wachstum gerade beginnt. Während der Blütezeit ab Juni müssen zuerst die Blütendolden abgehackt werden, bevor der Rest der Pflanze entfernt wird. Zu einer dauerhaften Entfernung gehören auch mehrjährige Nachkontrollen im Mai und Juni, denn der Samen kann noch im Boden sein und Jahre später erst auskeimen. Das war ein Beitrag von G. Maddox Henschel.

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1: Ja, hallo, Sie hören das Wartburgradio 96,5 mit einer etwas anderen Sendung. Ich bin G-Maddox Henschel und ich werde euch in die Welt der Musicals mitnehmen und ich habe euch dafür 6 Musicals mitgebracht, die ich euch natürlich mit ein paar Infos vorstelle. Und natürlich habe ich auch Songs aus diesen Musicals mitgebracht und wir starten jetzt mit einem Musical, denn es wird jetzt sehr rasant und es ist nicht wie normale Musicals, die einfach so auf der Bühne aufgeführt werden, sondern dieses Musical hat eine kleine Besonderheit. Aber dazu erzähle ich gleich mehr und vielleicht erkennen Sie das Musical, um welches es sich handelt.

Starlight Express. Und ich erzähle jetzt etwas über dieses Musical. Und zwar ist Starlight Express ein Musical von Andrew Lloyd Webber, das 1984 uraufgeführt wurde. Es ist vor allem für seine Besonderheit bekannt, dass die Darsteller, die Lokomotiven und Waggons spielen, auf Rollschuhen rasen und dabei sogar durch die Bühne und teilweise sogar durch die Zuschauerränge spielen. Worum geht's bei Starlight Express? Es geht um den Traum eines Kindes, in dem eine Weltmeisterschaft der Züge stattfindet. Im Mittelpunkt steht die Dampflok Rusty, die gegen moderne Konkurrenten wie die Diesellok Greaseball und die Elektrolok Elektra antreten muss. Gleichzeitig möchte Rusty aber auch das Herz des Erste-Klasse-Waggons Pearl gewinnen. Trotz vieler Rückschläge lernt er auch an sich selbst zu glauben. Das Besondere an diesem Musical ist, wie ich es eben schon erwähnt habe, dass die Darsteller auf Rollschuhen mit hoher Geschwindigkeit durch das Theater fahren. Die Rennstrecken verlaufen teilweise mitten durch das Publikum. Das Musical verbindet Rock, Pop und Musical-Musik mit spektakulären Stunts und Lichteffekten. Und die Figuren, die dort auftreten, sind personifizierte Züge und Waggons. Seit dem 12. Juni 1988 läuft das Musical ununterbrochen in einem eigens dafür gebauten Theater in Bochum. Es gilt als das erfolgreichste Musical der Welt an einem festen Standort und hält entsprechende Rekorde. Über 19 Millionen Menschen haben diese Show bereits besucht. Bekannte Songs, die daraus gespielt werden, sind den Titelsong Starlight Express, AC/DC, das Eröffnungslied von Elektra, Licht am Ende des Tunnels und natürlich auch ganz, ganz viele andere Songs bzw. Musik, die überwiegend von Andrew Lloyd Webber stammt. Das Musical lohnt sich für Familien mit Kindern, für Musical-Einsteiger, für Fans, die von spektakulärer Bühnentechnik begeistert sind und Besucher, die eine Mischung aus Action, Musik und Show erleben möchten. Und auch das nächste Musical geht in Richtung Liebe. Wir haben ja eben schon erfahren, dass natürlich auch Rusty um den Erste-Klasse-Waggon Pearl kämpft und natürlich er sie auch gern hat, und Liebe wird auch ganz viel im nächsten Musical gespielt, und dazu erzähle ich euch gleich mehr, wenn wir in dieses Musical mal reingehört haben, nämlich Backstage Romance heißt das Lied, aber aus welchem Musical das kommt, das verrate ich noch nicht, das verrate ich erst nach diesem Song.

Das war Backstage Romance von dem Musical Moulin Rouge. Und Moulin Rouge, das Musical, basiert auf dem gleichnamigen Film von 2001 von Baz Luhrmann. Die Bühnenfassung feierte 2019 am Broadway Premiere und wurde mit zahlreichen Preisen ausgezeichnet. Die Geschichte von Moulin Rouge spielt in Paris des Jahres 1899 rund um das berühmte Kabarett Moulin Rouge. Der junge Schriftsteller Christian verliebt sich in die gefeierte Tänzerin und Kurtisane Satine. Ihre Liebe wird jedoch durch gesellschaftliche Zwänge, finanzielle Probleme des Kabaretts und die Ansprüche eines wohlhabenden Herzogs bedroht. Anders als viele klassische Musicals verwendet Moulin Rouge zahlreiche bekannte Pop- und Rock-Songs in neuen Arrangements. Dazu gehören Stücke von Künstlern wie zum Beispiel Elton John, Lady Gaga, Katy Perry, Adele und Queen. Die Show enthält mehr aktuelle Hits als der ursprüngliche Film und wird deshalb oft als Pop-Jukebox-Musical bezeichnet. Das Besondere ist, dass eine aufwendige Ausstattung des Bühnenbilds stattfindet, nämlich mit dem ikonischen roten Windrad und einem riesigen Elefanten auf der Bühne. Es gibt farbenprächtige Kostüme und spektakuläre Choreografien. Viele bekannte Popsongs statt einer komplett neu komponierten Partitur und eine Liebesgeschichte

nämlich Wilhelm Shakespeare. Und es geht um Romeo und Julia, aber es geht um die Zeit, nachdem Romeo gestorben ist. Und dazu verrate ich aber gleich mehr, wenn wir einen Song gehört haben. Und zwar ist das jetzt Confident. Und ich verrate mal wieder noch nicht, um welches Musical es sich handelt. Es geht auf jeden Fall um Wilhelm Shakespeare und Romeo und Julia.

Das war Confident aus dem Musical Und Julia. Warum sage ich jetzt nur Und Julia und nicht Romeo und Julia? Und zwar stellt man sich die Frage in diesem Musical, was wäre passiert, wenn Julia am Ende von Romeo und Julia nicht gestorben wäre? Man will also statt einer Tragödie Julia eine zweite Chance auf ihr eigenes Leben geben, mit voller Selbstbestimmung, Humor und Abenteuer. Und die Geschichte knüpft an das Ende von Romeo und Julia an und erfindet es neu. Das heißt, Julia beschließt, ihr Schicksal selbst in die Hand zu nehmen, anstatt ihrer ursprünglichen Rolle zu folgen. Dabei begleitet sie eine Reise voller Freundschaft, Liebe und persönlicher Entwicklung. Gleichzeitig geraten sogar der Autor William Shakespeare und seine Ehefrau Anne in die Handlung und diskutieren darüber, wie die Geschichte weitergehen soll. Von der Musik her gibt es das Besondere, dass die Songs von dem schwedischen Produzenten Max Martin stammen, der viele der größten Pop-Hits der letzten Jahrzehnte geschrieben hat. Und zu hören sind unter anderem Songs

die bekannt wurden durch Britney Spears, Backstreet Boys, Katy Perry, Kelly Clarkson, Bon Jovi und ganz viele weitere. Und in diesem Musical kommen Songs wie zum Beispiel Baby One More Time, Roar, I Want It That Way, Since You've Been Gone oder It's My Life vor. Das Besondere an diesem Musical ist, eine humorvolle Neuinterpretation dieses Literaturklassikers liefert. Es gibt viele bekannte Pop-Hits zum Mitsummen, starke weibliche Hauptfigur mit Julia, moderne Themen wie Selbstfindung, Gleichberechtigung und Vielfalt und eine farbenfrohe, energiegeladene Inszenierung ist auch mit dabei. Dieses Musical eignet sich besonders für Menschen oder für Fans, die Fan von Popmusik der 1990er und 2000er Jahre sind, auch für ein jüngeres Publikum, eine Gruppe von Freunden oder Besucher, die einfach ein lustiges und ein positives Musical suchen. Ich habe euch jetzt noch einen Song mitgebracht, der im zweiten Akt des Musicals kommt, wo Romeo wieder von den Toten auferstanden ist und natürlich versucht, die Liebe von Julia zurückzugewinnen. Und dabei treffen die beiden aufeinander und der Song Problem beschreibt eigentlich genau dieses Problem. Romeo ist tot gewesen. Julia bekommt eine zweite Chance auf ihr Leben und jetzt taucht auf einmal Romeo wieder auf und will sich neu in Julia verlieben und das führt natürlich zu Problemen und Problem, der Song von Und Julia, beschreibt es eigentlich ganz genau. Baby.

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1: Sie hören das Wartburg-Radio 96,5 mit einer etwas anderen Sendung von mir. Ich bin Chi Maddox Henschel und wir sind mittendrin in der Sendung Magie der Musicalwelt. Und wir haben eben schon drei Musicals durchgehabt, nämlich Starlight Express, Moulin Rouge und Julia. Und wir kommen jetzt zu einem berühmten Pop-Musiker. Also von einer Berühmtheit geht's jetzt in die nächste. Wir hatten eben William Shakespeare als der berühmte Autor von Romeo und Julia. Und jetzt geht es zum King of Pop und auch zum nächsten Musical. Und da gibt es jetzt erstmal einen kleinen Megamix aus dem Musical des King of Pops. Und wie das Musical dann heißt und worum es dann in diesem Musical geht, das stelle ich euch nach diesem Megamix vor.

0: Das war das große Finale mit Jam, Black or White und Wannabe Start in Something aus dem Musical MJ, das Michael Jackson Musical. Und darum geht es jetzt nämlich auch um den King of Pop, Michael Jackson. Und dieses Musical ist ein preisgekröntes Jukebox-Musical über das Leben und die Karriere von Michael Jackson. Im Mittelpunkt steht nicht seine gesamte Biografie, sondern die Entstehung der legendären Dangerous World Tour im Jahr 1992. Das Musical feiert 2022 am Broadway Premiere und gewann mehrere Tony Awards. Die deutsche Erstaufführung läuft seit Dezember 2024 in Hamburg. Die Geschichte von MJ, das Michael Jackson Musical, spielt während der Proben zur Dangerous Tour. Und während ein Fernsehteam Michael Jackson begleitet, werden in Rückblenden wichtige Stationen seines Lebens gezeigt, wie zum Beispiel seine Zeit bei den The Jacksons 5, der Einfluss seines Vaters Joseph Jackson, die Zusammenarbeit mit Quincy Jones und die Entstehung der Alben Off the Wall, Thriller und Bad. Bei der Musik sind über 25 Hits von Michael Jackson zu hören, darunter Billie Jean, Beat It, Thriller, Smooth Criminal, wie eben Black or White, Man in the Mirror, Don't Stop to Get Enough und ganz, ganz viele weitere Songs von ihm. Und das Besondere hier ist, dass es spektakuläre Tanzszenen im Stil von Michael Jackson gibt, aufwendige Konzertatmosphäre mit vielen Originalchoreografien wird geschaffen. Es wird der Fokus auf den kreativen Prozess hinter seinen Shows gelegt und es ist eine Mischung aus Musical, Biografie und Konzerterlebnis. In Deutschland läuft diese deutsche Produktion am Stage Theater an der Elbe in Hamburg. Die Dialoge sind auf Deutsch, die Songs werden überwiegend im englischen Original gesungen. So viel zu Michael Jackson, zu MJ, das Michael Jackson Musical. Das ist wirklich ein Musical, was wirklich viele Facetten hat und die Songs auch teilweise miteinander vermischt werden. Zum Beispiel wird in der einen Szene Wannabe Start in Something gesungen. Dann gibt's einen kleinen Ausschnitt auf Thriller, um dann wieder zu Wannabe Start in Something zurückzukehren. Und das ist einfach sehr, sehr spektakulär gemacht. Und ich habe euch jetzt noch zwei Musicals mitgebracht, und zwar zwei, die im Bereich Disney unterwegs sind. Und ich kann euch jetzt sagen, jetzt wird es mal so richtig kalt. Denn jetzt können wir mal alle unsere Winterjacken nochmal rausholen, denn das nächste Musical verspricht ganz viel Kälte. Und vielleicht kennt es der ein oder andere aus dem Film. Und vielleicht erkennt es auch der ein oder andere jetzt aus der Musik, denn das erste Lied, was ich aus diesem Musical mitgebracht habe, kommt nämlich auch in dem Film vor. Und ich sag mal den Titel, zum ersten Mal seit Ewigkeiten. Ich glaube, jetzt wissen Sie, worauf ich hinaus will, aber das verrate ich erst, nachdem wir diesen Song gehört haben.
1: 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Stimmt ja! Heute ist die Krönung!

0: Na, erkannte, aus welchem Film es sich handelt? Richtig, es war nämlich Die Eiskönigin aus dem Film Die Eiskönigin völlig unverfroren. Aber das war jetzt das Musical davon, nämlich Die Eiskönigin, das Musical. Und dieses Musical basiert auf diesem Disney-Erfolgsfilm Die Eiskönigin völlig unverfroren. Die Musik stammt von Kristen Anderson Lopez und Robert Lopez. Das Buch schrieb Jennifer Lee. Die Musical-Version wurde 2017 uraufgeführt und lief ab 2018 am Broadway. Worum geht's in dem Musical? Es ist eigentlich ziemlich ähnlich wie in dem Film. Im Königreich Arendelle besitzen die Schwestern Elsa und Anna eine enge Bindung. Elsa verfügt jedoch über magische Eiskräfte, die sie kaum kontrollieren kann. Als ihre Kräfte öffentlich sichtbar werden, flieht sie und versetzt das Land in einen ewigen Winter. Anna macht sich gemeinsam mit Christoph, Sven und Olaf auf die Suche nach ihrer Schwester, um Arendelle zu retten. In diesem Musical sind natürlich die bekannten Songs aus dem Film dabei, wie zum Beispiel Lass jetzt los, Willst du einen Schneemann bauen oder wie wir es eben gerade gehört haben, Zum ersten Mal seit Ewigkeiten. Für das Musical wurden aber auch zahlreiche neue Lieder geschrieben, darunter Monster, Du bist alles und Hüge. Das Besondere an dem Musical ist, dass es eindrucksvolle Verwandlungen und Spezialeffekte für Elsas Eismagie gibt. Ein spektakulärer Eispalast entsteht auf der Bühne. Aufwendige Kostüme gibt es mit tausenden Kristallen. Eine familienfreundliche Geschichte über Liebe, Mut und Geschwisterzusammenhalt. Und das Musical eignet sich besonders für Familien mit Kindern, für alle Disney-Fans, für Besucher, die spektakuläre Bühneneffekte mögen und Fans, die emotionale Geschichten mögen, die ein Happy End haben. Und ja, ich habe euch den Song Du bist alles mitgebracht. Das ist eins von den neueren Songs und ersetzt die Reprise von Zum ersten Mal seit Ewigkeiten. Und dieser Song ist ein Duett, was die zwei Schwestern in Elsas Eispalast singen. Und da hören wir auf jeden Fall jetzt mal rein.
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0: dich los? 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Geh nicht.
1: Ich will dich doch nur beschützen.
0: 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Ich hab keine Angst.
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Das war Du bist alles aus dem Musical von Die Eiskönigin. Und wir bleiben jetzt im Disney-Bereich zu unserem letzten Musical. Und da treffen jetzt alle bekannte Disney-Charaktere aufeinander. Und dieses Musical stelle ich nach einem Song aus diesem Musical vor. Der Song nennt sich If Only. Und damit es natürlich spannend bleibt, verrate ich noch nicht, aus welchem Musical dieser Song stammt. Hier ist If Only.

Das war If Only aus dem Musical Descendants, das Musical. Und Disney's Descendants ist ein bisschen unbekannter. Und es gibt eine Filmreihe Disney's Descendants von Disney Channel. Und da treffen alle berühmten Charaktere aus Disney nochmal zusammen. Und dieses Musical basiert auf den ersten Teil der Descendants Filmreihe. Dieses Musical ist aber anders als viele bekannte Disney Musicals, weil es vor allem für Schulen, Jugendtheater und Amateurbühnen entwickelt wurde und aber trotzdem die bekanntesten Songs und Figuren aus den Filmen enthält. Und worum geht's in dem Musical beziehungsweise auch in dem Film, weil das deckt sich nämlich. Die Geschichte spielt im Königreich Auradon, wo die Kinder berühmter Disney-Helden leben. Auf der abgelegenen Insel der Verlorenen sind dagegen die Disney-Schurken verbannt. Prinz Ben, der Sohn von Belle und dem Beast, lädt 4 Kinder berühmter Bösewichter nach Auradon ein. Das sind einmal Mal, das ist die Tochter von Maleficent, dann Evie, das ist die Tochter der bösen Königin, Jay ist der Sohn von Jafar und Carlos ist der Sohn von Cruella de Vil. Sie müssen dort entscheiden, ob sie dem bösen Erbe ihrer Eltern folgen oder ihren eigenen Weg gehen. Die zentralen Themen, die hier angesprochen werden, sind Freundschaft, Identität, Selbstfindung und die Macht der eigenen Entscheidungen. In dem Musical sind auch viele bekannte Songs aus diesem Film dabei. Wer die Filme schon mal gesehen hat, der erinnert sich an Songs wie Rotten to the Core, Race to be Wicked, Evil Like Me, If Only, Space Between, Chillin' Like a Villain, Break This Town. Und das sind auch die Songs, die auch in dem Musical vorkommen. Das Besondere ist, dass es eine moderne Disney-Geschichte ist, statt die klassischen Märchen. Es gibt Pop- und Rockmusik im Disney-Stil, viele bekannte Disney-Figuren in neuer Generation. Es wird eine starke Botschaft über Selbstbestimmung und Akzeptanz vermittelt und ist besonders beliebt bei Jugendlichen und jungen Erwachsenen. Und vielleicht nochmal einen kleinen Abstecher zu den Filmen. In jedem Film kommt ein neuer Charakter dazu, mit dem sie erst verfeindet sind, aber sich dann schließlich auch zusammenfinden. Und dieser Film verspricht nochmal, dass alle Disney-Charaktere in einem Ort auftauchen. Und das waren jetzt auch ganz viele Infos zu dem letzten Musical, Disney's Descendants Musical. Und damit endet auch unsere Reise mit Disney's Descendants, das Musical. Es endet unsere Reise Magie der Musical-Welt. Wir hatten 6 ganz wunderbare Musicals kennengelernt. Ich habe sie vorgestellt und ich fasse sie jetzt mal ganz kurz nochmal zusammen. Als erstes hatten wir das Musical, was auf Rollschuhen betrieben wird, wo die Darsteller Züge sind, nämlich Starlight Express. Dann hatten wir ganz viel Liebe, wo sich der Schriftsteller Christian in eine Tänzerin aus dem Kabarett Moulin Rouge verliebt. Und das war das Musical Moulin Rouge.

Dann haben wir William Shakespeare kennengelernt, der die Tragödie Romeo und Julia geschrieben hat. Und wir haben das Musical und Julia kennengelernt, wo die Frage gestellt wird, was wäre, wenn Julia nicht gestorben ist und eine zweite Chance im Leben bekommt. Das war das Musical und Julia.

0: dann sind wir eingetaucht in das Leben des King of Pop, in die Entwicklung der Dangerous World Tour. Das war das Musical MJ, das Michael Jackson Musical. Wir haben sogar mal ganz kurz gefroren, denn es ging in das Königreich Arendelle zu Anna und Elsa. Und Elsa hat uns mit ihren Kräften einen Schrecken eingejagt, weil sie sie nicht kontrollieren kann. Das war das Musical Die Eiskönigin, das Musical. Und wir haben ein etwas unbekannteres Musical kennengelernt, Descendants, das Musical, wo nochmal alle Charaktere von Disney in einem Musical beziehungsweise auch in den Film auftaucht. Das war nämlich Disneys Descendants, das Musical. Und damit sind wir am Ende und ich habe euch jetzt noch einen Song aus dem Descendants Musical mitgebracht, aber vorher möchte ich mich von euch verabschieden. Ich bin G. Maddox Henschel, Sie hören Wartburg Radio 96,5 und ich verabschiede mich jetzt mit dem Song Ways to Be Wicked aus Descendants, das Musical.
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0: Heute sprechen wir über das Thema Musik bei Jugendlichen und jungen Erwachsenen. Wir haben dazu eine Umfrage gestartet und Jugendliche im Alter von 13 bis 25 Jahren in der Stadt befragt. Außerdem konnten die Jugendlichen und jungen Erwachsenen auf Instagram an der Umfrage teilnehmen.
1: Diese Umfrage haben wir mit Hilfe von my.survio.com erstellt. Insgesamt haben an ihr 103 Leute teilgenommen, davon ungefähr 98 haben die Umfrage vollständig abgeschlossen und uns ihre Ansichten bzw. persönlichen Meinungen zu ihren Musikgeschmäckern gegeben.
0: Fangen wir auch mit der ersten Frage der Umfrage an. Die erste Frage war: Welches Genre hörst du am liebsten?
1: Und dabei hat sich ergeben, dass erstaunlicherweise 20 von ungefähr 100 jungen Leuten Pop am liebsten hören. Damit ist Pop die am meisten gewählte Musikrichtung bei dieser Frage. Leider muss man auch noch sagen, dass es nur eine Antwortmöglichkeit immer jeweils gab, da die Teilnehmer der Umfrage sich auf eine Musikrichtung festlegen sollten. Knapp hinter Pop liegen Indie und Techno mit jeweils 15 Stimmen und danach Hip-Hop und Rock mit 14 und 13. Auch noch interessant, die Musikrichtung, die gar nicht gewählt wurde, war tatsächlich Jazz und die am zweitwenigsten gewählte Musikrichtung war Klassik mit ganzen 2 Stimmen.
0: Zusätzlich zu der Umfrage auf Instagram haben wir einigen Jugendlichen auf der Straße in Eisenach Fragen aus der Umfrage gestellt. Unter anderem haben wir sie gefragt, was für ein Lieblingsgenre sie haben.
2: Ja, so in die Richtung Techno.
3: Ja, das ist bei mir genau dieselbe. Ist auch so. Techno.
4: Ich habe nicht wirklich ein Lieblingsmusikgenre, sondern ich höre ganz verschiedene Musikrichtungen. Am liebsten höre ich sowas in die Richtung Rock, aber auch Punk. Manchmal höre ich auch Hip-Hop. Also ja, das variiert ganz verschieden nach dem, wie ich mich fühle oder was einfach für ein Tag ist.
1: Nun wollen wir hören, was die kleinere Zuhörerschaft für Musikgenres gerne hört.
5: Techno.
1: Und Amelie, wenn du dich auf ein Musikgenre festlegen müsstest, was du für den Rest deines Lebens nur noch hören dürftest, welches wäre das denn?
0: Ich glaube, das wäre tatsächlich Indie. Ich höre tatsächlich sehr viele Genres, von Rock, Indie, Pop, alles sehr gemischt und auch in die verschiedenen kleineren Untergenres. Aber bei Indie gehören ja auch Indie-Pop und Indie-Rock dazu, was ich halt sehr oft höre. Von daher würde ich Indie nehmen. Und welches Musikgenre hörst du am liebsten?
1: Also wenn ich mich festlegen müsste, dann würde ich höchstwahrscheinlich Hip-Hop nehmen, da ich finde, dass Hip-Hop sehr unterschiedlich sein kann. Für mich kann Hip-Hop einerseits ziemlich schnell und fast schon aggressiv sein, andererseits aber auch wieder sehr langsam und entspannt. Und das ist das, was ich daran so mag eigentlich, dass du auf jeden Fall, wenn du dein Leben lang nur noch ein Genre hören müsstest, immer noch eine gewisse Variabilität unter den einzelnen Songs, die diesem Genre angehören, hast. Und das ist mir auf jeden Fall sehr wichtig, da ich auch viele Genres höre in meiner Freizeit und auf keinen Fall mich eigentlich auf eins festlegen könnte. Aber wenn ich müsste, dann Hip-Hop. Dann wollen wir doch mal einen Song aus Amelies Lieblingsgenre hören, nämlich Oblivion von Grimes.

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0: Wir haben vorhin schon angefangen mit der ersten Frage unserer Umfrage, nämlich der am liebsten gehörten Musikrichtung. Und jetzt wollen wir weitermachen mit der zweiten Frage, nämlich haben wir die Teilnehmenden der Umfrage gefragt, wie oft sie denn Musik in einer Woche hören. Und da waren die Antworten tatsächlich ziemlich ähnlich bei den meisten, nämlich manchmal 5 bis 8 Stunden. Mehrere schreiben auch jeden Tag. Manche schreiben auch 8 Tage die Woche. Wie das gehen soll, frage ich mich dann natürlich auch, aber ist ja egal. Feststellen lässt sich nach diesen Ergebnissen, dass ein Großteil der 13- bis 25-Jährigen jeden Tag Musik hört und sie ihn durch den Alltag begleitet. Jedoch ist es natürlich auch mal interessant zu wissen, wie oft unser Gegenüber hier eigentlich Musik hört. Amelie, wie oft hörst du denn Musik in einer Woche?
1: Ich höre tatsächlich auch täglich Musik. Also es hilft sehr oft runterzukommen, von daher. Und wie sieht's bei dir aus?
0: Ja, ich würde auch behaupten täglich. Mir fällt jetzt spontan kein Tag ein aus den vergangenen Monaten, wo ich mal keine Musik gehört habe. So mindestens halt 5 Minuten Musik hört man eigentlich immer am Tag irgendwie. Für mich meistens auch essentiell beim Bus- und Zugfahren. Ja, genau. Also ich würde auch sagen, täglich auf jeden Fall 1-2 Stunden mindestens.
1: Unsere dritte Frage war, ob die Befragten Musik beim Arbeiten oder Lernen hören. 59 der Befragten hören Musik beim Arbeiten oder Lernen. 33 befragte Personen hören es nur manchmal. Und 8 befragte Personen hören keine Musik beim Arbeiten oder Lernen.
0: Kommen wir auch direkt danach zur vierten Frage, nämlich wollten wir von unseren befragten Jugendlichen und jungen Erwachsenen wissen, ob sie denn Live-Musikveranstaltungen oder Aufnahmen bevorzugen und was sie denn mehr hören. Und da hat sich ergeben, dass 51 der Befragten beides gleich präferieren und dort sich nicht festlegen wollen, was sie mehr mögen oder was weniger. Während aber 27 Leute die Live-Musikveranstaltung gewählt haben und 22 die Aufnahmen alleine lieber hören. Ich persönlich finde auch eigentlich beides gleich wichtig und würde, wenn ich mich entscheiden müsste, vermutlich eher die Live-Veranstaltung wählen, da das schon immer eine coolere Stimmung ist, dann natürlich live dabei zu sein, von seinem Lieblingsartist einen Song zu hören oder was auch immer.

0: Das war Learn to Fly von den Foo Fighters, gecovert von der Aktion Rockin' Thousand. 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
1: und Hugo Bogen. Heute eine Sendung über Musikgeschmäcker und Musikangewohnheiten beim Hören davon. Nämlich haben wir eine Umfrage schon vollendet. Und diese werden wir heute auswerten und wir machen weiter bei der fünften Frage, nämlich haben wir unsere HörerInnen gefragt, wie wichtig ihnen Audioqualität beim Hören von Musik ist.
0: Erstaunlicherweise ist 32 von ca. 100 Befragten die Audioqualität wichtig. Die meisten haben eher im Mittelfeld geantwortet und ihnen ist die Audioqualität zwar wichtig, aber es steht nicht im Vorrang.
1: Und kommen wir auch direkt zur nächsten und sechsten Frage unserer Umfrage. Wir haben unsere ZuhörerInnen gefragt, ob sie Musikstreaming-Dienste nutzen. Und

0: Vergangenheit oder spielst gerade noch eins?
1: Also momentan spiele ich Klavier und Querflöte auch bei uns am Orchester in der Schule. Und ich habe angefangen mit Blockflöte, als ich 4 war. Mit ungefähr 8 Jahren habe ich angefangen, Klavier zu spielen. Und mit 12 Jahren habe ich angefangen, Querflöte zu spielen. Wobei ich sagen muss, dass ich Blockflöte mittlerweile nicht mehr spiele. Das war wie so ein Startinstrument für mich, damit ich schon mal so ein bisschen die Basics mitkriege.

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0: Wir machen weiter mit unserer Umfrage zu Musikgeschmäckern und Musikangewohnheiten, die sich Leute beim Hören von Musik eingeprägt haben. Und wir kommen schon zur vorletzten Frage, nämlich haben wir verschiedene Personen gefragt, ob sie denn einen All-Time-Favorite Lieblingssong haben. Und das Lied, welches wir soeben gehört haben, Where'd All the Time Go von Dr. Dog, ist tatsächlich mein persönlicher Wunsch gewesen für einen Lieblingssong in dieser Sendung, da ich den schon ziemlich gut finde. Und man kann ihn auf jeden Fall, finde ich, irgendwie zu jeder Gefühlslage ein bisschen hören. Und das

0: Das macht ihn so einzigartig für mich. Und genau, deshalb habe ich mich für den entschieden.
1: Die meisten der Befragten haben einen Lieblingssong und hören diesen auch regelmäßig.
0: Der andere Teil hat nun mal keinen Lieblingssong, beziehungsweise konnte sich nicht auf einen festlegen. Völlig verständlich auch. Und nun fragen wir noch einmal die Leute auf der Straße.
2: Und hast du von den verschiedenen Genres so einen Lieblingssong oder einen Song, den du momentan hörst?
3: Ja, also ein Song, den ich schon eigentlich ziemlich lange sehr gerne höre, ist Imagine von John Lennon.

0: Sie hören das Wartburgradio 96,5 mit Amelie Wetterau und Hugo Bogen. Den Song, den Sie gerade gehört haben, war Imagine von John Lennon. Ein Musikwunsch von einer Jugendlichen, die wir auf der Straße in Eisenach befragt haben. Nun kommen wir auch zu unserer letzten Frage. Und zwar haben wir die Jugendlichen und jungen Erwachsenen gefragt, was für eine Rolle Musik in ihrem Leben spielt.
1: Die Befragten hatten bei der 9. und letzten Frage die Möglichkeit, ihre Antwort individuell zu verfassen. Und da kam so einiges bei raus. Zum Beispiel Sachen wie: Musik ist einer meiner wichtigsten Bestandteile in meinem Leben. Gute Musik macht für mich das Leben in vielen Momenten und Szenarien attraktiver. Jedoch gab es aber auch sehr tiefgründige Antworten auf diese Frage. Nämlich antwortete jemand: Ich liebe es, Musik und Lieder zu hören und das in den verschiedensten Lebenslagen. Musik kann so viele verschiedene Gefühle ausdrücken, egal ob man glücklich ist und ausgelassen zu der Musik tanzt und singt oder man in einem traurigen Moment sich einfach in der Musik verlieren kann. Musik verbindet auch die Menschen, indem sie zusammen singen, tanzen oder einfach nur Spaß haben. Musik ist für mich so viel mehr als nur ein paar Noten und Worte auf einem Stück Papier. Und nun wollen wir noch die Leute auf der Straße fragen.
2: Ja, eine relativ große. Ich mache selber Musik, aber halt nicht in die Richtung, sondern als Blasmusik. Ich höre einfach in meiner Freizeit einfach immer Musik.
3: Ich glaube, für sehr viele Leute spielt Musik eine sehr große Rolle. Ja, so eben auch für mich. Und abgesehen davon, dass ich sehr viel Musik höre, jeden Tag Musik höre, spiele ich auch selbst gerne Klavier. Und somit ist auch ein bisschen mein Hobby, Musik zu machen.
4: Was für eine Rolle nimmt Musik in deinem Leben ein?
5: Eine große.
4: Hilft dir Musik bei manchen Sachen?
5: Ja.
4: Bei was zum Beispiel?
5: Wenn mir langweilig ist.
0: Wie uns die Ergebnisse gezeigt haben, lässt sich Musik aus dem Alltag von Jugendlichen und jungen Erwachsenen nicht mehr wegdenken.
1: Das war eine Umfrage des Wartburgradios 96,5 zu Musikrichtungen und Musikangewohnheiten beim Musikhören von Jugendlichen und jungen Erwachsenen, die geleitet bzw. geführt wurde durch mich, Hugo Bogen und
0: Amelie Wetterau. Wir wünschen Ihnen noch einen schönen Tag.
1: Und vielen Dank fürs Zuhören.

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Liebe Freunde, und damit begrüße ich euch zu einer neuen Crossroads Radio Show im Wartburg Radio 96.5. Mein Name ist Mario Hoffmann, das waren die Eagles. Take it easy, ich behaupte mal, vor dem Song kannte kein Mensch diese Ecke in Winslow, Arizona. Und genau genommen, der Songwriter Jackson Brown hat die auch nur erwähnt, weil der in dem Kaff mit einer Autopanne liegen geblieben ist. Ja, so kann's manchmal gehen. Take it easy, das ist so etwas, ein bisschen das Motto der heutigen Sendung. Ich habe sehr ehrliche, country-lastige Musik für euch und ich hoffe, ihr seid irgendwo auf der Terrasse, im Garten, im Freibad, am Baggersee und hört diese Sendung mit ein paar Freunden, einem Kaltgetränk in der Hand und genießt die Atmosphäre. Los geht's jetzt mit Sheryl Crow, Live in Las Vegas von ihrem Debüt Tuesday Night Music Club, einem Club von Musikern, der sich eben jeden Dienstag getroffen hat, um zusammen Bierchen zu trinken und Weinchen und Songs zu schreiben. Und Sheryl Crow ist dann irgendwann dazugestoßen und schließlich gab dieser Club ihrem Debütalbum den Namen. Danach gibt's Billy the Kid, Billy Pettinger aus Kanada und Riverbank. Und im Anschluss gibt's auch noch einen Tipp fürs Wochenende.

Amüsante Geschichte zum nächsten Song, CCR, I Heard It Through the Grapevine, eine Coverversion von Marvin Gaye und der gute John Fogerty, seines Zeichens Sänger von CCR, hat einfach den ganzen Schmerz und die ganze Verletzlichkeit, die Marvin Gaye in diesen Song gelegt hat, beiseite gewischt und hat diesen bedrohlichen Garagen-Jam daraus gemacht. Und ein Hit ist es trotzdem geworden, genauso wie danach. Green Onions, ein Instrumentalstück eigentlich von Booker T and the MGs, einer legendären Session-Band. Und zwei Mitglieder dieser Band, so rum, die spielen auch in der Blues Brothers Band, nämlich Donald Duck Dunn und Steve Cropp. Und deswegen schließt sich der Kreis und für euch gibt's jetzt ein paar Minuten richtig bluesiges Feeling.

Die Doors und LA Woman und von Los Angeles nach Rudolstadt ist es auf jeden Fall eine weite Überleitung. Naja gut. Auf jeden Fall findet an diesem Wochenende in Rudolstadt wieder das berühmte Tanz- und Folk-Festival statt vom 2. bis 5. Juli. Thema ist dieses Jahr Österreich und auch die Thüringer Bürgerradios sind wieder vertreten. Und zwar werden Marco Fischer und ich am Samstag von 14 bis 15 Uhr eine Stunde live aus der Stadtbibliothek in Rudolstadt senden. Also Knoten ins Taschentuch machen und einschalten. Und wer das nicht hinkriegt, dem verspreche ich, dem werde ich schon noch einmal eine Wiederholung um die Ohren hauen. Und jetzt geht's weiter mit einer Band, die heißt Back Porch Mary. Die gibt's leider schon seit 2012 nicht mehr. Ihr Song The Band, der erzählt vom harten Tourleben, in dem man sich aufreibt und das Nerven kostet und Kraft und man ist irgendwann ausgebrannt. Und genauso ist es Back Porch Mary auch gegangen. Und sozusagen ist dieser Song im Vorhinein autobiografisch gewesen. Naja, also es war jetzt ein ziemlich kompliziertes Satzkonstrukt. Und ich schlage vor, wir machen weiter mit Musik. Manchmal sind nicht nur Überleitungen ein Problem für mich.

Beine. Das waren Blackberry Smoke und One Horse Town und ich weiß gar nicht, wie viele Bands schon über wie viele Songs diese Geschichte erzählt haben. Natürlich war auch One Horse Town nur so ein Studiofüller, der sich auf der Bühne erst zum echten Kracher und Klassiker entwickelt hat. Nun ja, die Geschichte ist wie gesagt nicht neu, genauso wie die Rolling Stones und Wild Horses von ihrem Album 1995 aus dem Jahre Stripped, natürlich genau andersrum, von ihrem Album Stripped aus dem Jahre 1995. Hier ist Wild Horses.

Liebe Freunde, das war's auch schon wieder für heute. Das war die Crossroads Radio Show im Wartburg Radio 96.5. Mein Name ist Mario Hoffmann. Ich bedanke mich fürs Zuhören. Natürlich auch bei meinen Hörern von Radio Enno und Radio SRB. Ihr vergesst mir nicht unser Samstagsdate 14 bis 15 Uhr live aus der Stadtbibliothek in Rudolstadt vom Folk Festival. Und natürlich gibt's trotzdem ein Stückchen Musik mit auf den Weg, und zwar heute Bruce Springsteen und Chimes of Freedom. Ich würde jetzt sagen, wir hören uns in 14 Tagen. Nein, ich würde mich freuen, wenn wir uns am Samstag hören. Auf jeden Fall, bis dahin, bleibt tapfer.

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0: es ist Zeit.
1: Verantwortlich für die folgende Sendung ist Klaus Wugerzer. Klaus Wugerzer ist heute der einsamste Moderator der Welt, weil er ganz alleine hier im Studio sitzt.

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1: Klaus Wugertzer wurde verlassen von seinem eigenen technischen Partner, den er an Sohnes Stadt angenommen hat und ihm das Beste angedeihen ließ, was es an moderner Erziehung so am Markt gibt.
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1: Kein Aufwand war ihm zu schade, kein Weg zu weit, keine Arbeit zu gering, um ihn, seinen Techniker und anvertrauten Ziehsohn, hochzupäppeln, sodass er, der Sohn, nicht nur in der Lage war, eine Sendung zu fahren, sondern auch ihn, seinen Ziehvater, zu unterbrechen, wenn es an der Zeit war und. Ach so, er unterbricht mich ja gar nicht.

0: Hüpfer!
1: Damen und Herren an den Geräten da draußen, ich habe also allen Grund, Sie heute zu Tränen zu rühren, damit Sie mir den momentanen Verlust meines technischen Assistenten betrauern können. Wir wenden uns deshalb heute dem Kitsch zu, dem guten, schmalzigen Kitsch.

0: Und möglicherweise auch mein Steigbügel. Hängt ganz davon ab. Ganz davon ab. Davon ab. Von ab. Yeah, yeah, yeah, yeah! 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
1: Ja, wir treiben es heute ganz bis auf die Spitze mit dem Kitsch. Take it to the limit, die Eagles.

Ja, ja. Das muss man auskosten, so einen Schluss. Die Eagles mit Take It to the Limit. Ah, ist das schön, wenn man sich so ein bisschen ausweinen kann, wenn ein bisschen das Fett so runtertropft. Und während man von den Eagles ja so ein gewisses Maß an Kitsch eigentlich schon gewöhnt ist, gehört Tom Waits ja eigentlich zu der eher sperrigeren Sorte, der nicht ganz so diesen Kitsch verhaftet ist. Aber auch er hat eine Schmalzleiche im Keller liegen und die graben wir jetzt aus in the neighborhood.

Tja, da wird sie beschworen, die gute, alte, heile Welt der Nachbarschaft. Und nun folgt auch schon das Lichtenberg-Zitat der Woche. Vom Wahrsagen lässt sich's wohl leben in der Welt, aber nicht vom Wahrheitssagen. Nochmal. Vom Wahrsagen lässt sich's wohl leben in der Welt, aber nicht vom Wahrheitssagen.

Oh ja, gib mir Geigen. Na, auch Gänsehaut gehabt. Das war Aerosmith mit dem Soundtrack zum Film Armageddon. I don't wanna miss a thing. Der Film selber ist nicht so bemerkenswert. Deshalb verzichte ich auf eine Inhaltsangabe. Aber der Film ist, auch dank der Musik, doch irgendwo auch zum Heulen. Und das Allerwichtigste, Bruce Willis spielt mit. Mit dem machen wir auch nochmal eine Sendung, denn das ist ein ganz starker Typ. Das nächste Stück handelt von einer innigen, aber schweren Beziehung. Ein wundervolles Liebesgeständnis. Trotz allem Schmerz, den wir miteinander erlebt haben, selbst wilde Pferde können mich nicht von dir wegziehen. Dave Matthews mit einem der schönsten und kitschigsten Rolling Stones Titel Wild Horses.

Die Dave Matthews Band Wild Horses, ein wunderschöner Stones-Titel mit einem herzlichen Gruß an Bernd Fischer. Jetzt folgen zwei Lieder, die nach einem ähnlichen Prinzip funktionieren. Schmacht in der Stimme und ein Orchester dazu, notfalls reicht auch eine Geige und fertig ist der Schmalz. Beide Titel haben Singellänge. Erstens kommt Dr. Hook, er hat ja später noch einen etwas, naja, nicht so besonders guten Hit namens Sexy Eyes. Und trotzdem, na, Sexy Eyes. Er setzt beim nächsten Titel, den wir spielen, setzt Dr. Hook eine... Na, was ist denn jetzt los? Dr. Hook setzt Geige und dramatische Stimme ein. Hier steht's doch, Geige und dramatische Stimme. Der Text heißt, Silvias Mutter sagt, ich kann sie nicht ans Telefon holen. Sie will jetzt ein neues Leben anfangen und deswegen musst du sie alleine lassen. Und plötzlich quatscht der Operator, also in Amerika am Telefon gibt es einen Operator dazwischen und der sagt, halt, erst kostet es noch 40 Cent für die nächsten 3 Minuten

Und Dr. Hook oder wer auch immer das dann sein soll, sagt: Bitte, Mrs. April, holen Sie sie ans Telefon, ich muss mit ihr sprechen. Sylvia's Mother. Und der zweite Titel, gleich im Anschluss daran, von Espen Lind, When Susanna Cries. Wenn Susanna weint, dann weint sie einen Regensturm, dann weint sie einen Schauer. Auch Espen Lind setzt eine Frau ein, das kommt auch sehr kitschig. Und am Ende noch ein schlichtes, aber schönes Gitarrensolo, das dem Ganzen noch den I-Punkt aufsetzt.

Na, trotz der verkorksten Ansage, ein wunderschönes Duo war das. Dr. Hook mit Sylvia's Mother und Aspen Lind mit When Susanna Cries. Und jetzt folgt auch schon die Little Wing Coverversion. Eric Clapton ist ein klassischer Little Wing Coverer mit zwei, drei Versionen aus den 60ern und 70ern Jahren. Hier kommt eine Reminiszenz an seine legendäre Apollo Live-Version. Clapton hat Little Wing damals ja eigentlich ein ganz neues Anfangsriff dazugefügt. Ich sing's mal eben. Das kommt so im Fall Jimi Hendrix gar nicht vor. Das hat Eric Clapton dazu erfunden und ist eigentlich seitdem ein Standardeinstieg geworden. Die ungefähr 120 Little Wing-Versionen, die ich zu Hause habe, da fängt mindestens die Hälfte, wenn nicht zwei Drittel, mit diesem Eric Clapton-Riff an. Und in den 90er Jahren gab es von seiner Little Wing-Version, von Claptons Little Wing-Version, eine Neuaufführung mit einer außergewöhnlichen Frau und einem Saxophon in der Band. Hier kommt Eric Clapton mit Sheryl Crow Little Wing.

0: Sheryl Crow! Sheryl Crow!
1: Eric Clapton und Sheryl Crow, ein sagenhaftes Duo. Und das hat natürlich auch gleich mein großes Vorbild dazu gebracht, hier anzurufen. Match, hallo Match, schönen Dank für dein dickes Lob. Ich höre dir auch gern zu. Jetzt folgt auch schon die Krankheit der Woche. Laryngospasmus. Stimmritzenkrampf. So, jetzt geht's weiter mit der Top-Schmalzband. Die heißt eindeutig und unbestritten Queen. Freddie Mercury, der Frontmann von Queen, hatte alle Anlagen zum modernen Kitschking. Er war schön, er war jung, er trug gern Glitzerklamotten, er war schwul. Er ist tragischerweise und viel zu früh an AIDS gestorben. Er hat seinen Erben eine riesige Menge an Musik hinterlassen, die immer noch neue Titel uns beschert. Er hatte eine behaarte Brust und die Musik, Leute. Fast alle Titel von Queen wären für diese Schmalzsendung geeignet. We are the champions, Killer Queen, Friends will be friends, Somebody to love, The Game und. Der absolut beste und kitschigste Song von Queen ist aber eindeutig Bohemian Rhapsody. Kann jeder singen. Mama, just killed a man, put a gun against his head. Aber ich will der Geschichte hier ja nicht vorgreifen. Auf jeden Fall kommt jetzt Queen mit Bohemian Rhapsody.

Das war Bohemian Rhapsody mit Queen und Freddie Mercury. Bevor der nächste Song kommt, starten wir eine neue, aktuelle Rubrik hier in der Schlüpferbude, exklusiv für die Schlüpferbuden-Freundinnen und Freunde da draußen an den Geräten. Sie heißt die Top-Meldung. Die Top-Meldung diesmal betrifft einen Thüringer Weltmeister und zwar im Holzfällen. Gottfried Schädlich aus dem ostthüringischen Zollenroda ist im schottischen Lockerbie Weltmeister in der Waldarbeit geworden. Nochmal, Gottfried Schädlich aus dem ostthüringischen Zollenroda ist im schottischen Lockerbie Weltmeister in der Waldarbeit geworden. Der amtierende deutsche Meister errang die Goldmedaille im Fellwettbewerb. Das ist die Königsdisziplin in der Waldarbeitermeisterschaft. Außerdem gewann er eine Bronzemedaille im Entastungswettbewerb. Deutschland erreichte in der Gesamtwertung hinter Österreich, den Niederlanden und Estland einen vierten Platz. Das gilt als gute Ausgangsposition für die nächste Weltmeisterschaft der Waldarbeiter 2004 in Italien. Gibt es da überhaupt Bäume in Italien? Naja, nun folgt ein kitschiger Song von Bob Dylan. Aber keine Sorge, wir lassen Bob Dylan selber nicht singen, denn Bob Dylan hat zwar viel Kitsch geschrieben, zum Beispiel It's All Over Now, Baby Blue, Blowing in the Wind, Just Like a Woman, A Hard Rain's Gonna Fall und so weiter. Er hat sogar ein irre kitschiges Album gemacht, Live in Budokan, da mache ich auch nochmal eine Sendung drüber. Aber die Stimme und Mundharmonika von Bob, die machen einfach allen Kitsch kaputt und holen einen zurück auf den rauen Boden der Tatsachen. Jedenfalls, Bob Dylans kitschigster Song heißt Forever Young. Da wünscht er irgendjemand, nämlich einer Frau, sie möge für immer jung bleiben. Und die Vollendung des Kitsches erfolgt dann in Österreichisch. Es singen Wolfgang Ambros und André Heller. Und ich möchte zu dem Song noch was sagen. Ich habe eine persönliche Geschichte zu dem Song zu erzählen. Es gab mal ein Album von einer Protestveranstaltung gegen die Wiederaufbereitungsanlage, der atomare Wiederaufbereitungsanlage in Wackersdorf. Da ist eine wunderschöne Version dieses Songs drauf. Das Album ist leider verloren. Wer es hat, kann sich bitte bei mir melden. Ich hätte gern den Song von Wolfgang Ambros und André Heller für immer jung.

Für immer jung, forever young, eine Version von Wolfgang Ambros und André Heller. Jetzt habe ich noch eine neue Rubrik, nämlich die Schlüpferbuden-Überraschung zum Wochenende. Da werden wir in Zukunft alle 14 Tage Kurioses, Ausgefallenes, Schräges aus dem Schlübu-Reservoir bringen. Beginn ist heute mit einem passenden Schmalzlied. Wir hören Amazing Grace und das Kuriose daran ist, es ist gesungen in der Sprache der Cherokee-Indianer.

Ohne weiteren Kommentar, aber in echter Schlüpferbudenqualität, Amazing Grace in Cherokee. Ich verspreche, der Schlübermann hat für euch da draußen an den Geräten noch vieles von dieser Kajüte auf Lager.

Das war soeben ein kurzer, leider ausgeblendeter Beleg dafür, auch Instrumentals und harte Instrumentals können kitschig sein. Die holländische Band Focus war das mit Sylvia, eine ausgezeichnete Kapelle und wie mir gerade auffällt, schon zum zweiten Mal Sylvia heute bei Kitsch. Ich weiß nicht, was das zu bedeuten hat, aber vielleicht weiß ja jemand da draußen an den Geräten, ob Sylvia irgendwas mit besonders kitschig zu tun hat. Zum Schluss folgt nun schon die Vollendung. Leider können wir auch das wahrscheinlich nicht mehr ganz ausspielen. Das Paradies ist auf jeden Fall schon hier, sagt uns Tina Turner. Ich schließe mich an. Verantwortlich für diese Sendung war Klaus Wugatzer aus Eisenach.

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1: Es ist wieder Zeit für gute Musik in Thüringen und damit herzlich willkommen bei Handmade, das Musikmagazin. Ich bin Annika und grüße alle ZuhörerInnen an den Radios und Livestreams von Radio Frei, Radio Lotte, Radio SRB, Radio Enno, Radio OKJ, das Wartburg Radio, Radio HSF und in den gesamten Freistaat. Die ersten heißen Tage haben wir hinter uns, genauso wie die ersten Festivals. Ich war zu Rock am Berg in Merkers und habe euch von dort Interviews mit Eule Müller und Smile & Burn mitgebracht. Aber wir wollen natürlich nicht nur in schönen Erinnerungen schwelgen, sondern auch den Blick nach vorne richten. Zahlreiche Festivals kommen diesen Sommer ja auf jeden Fall noch. Und in Jena startet nächste Woche die Kulturarena. Dazu später mehr. Jetzt aber erstmal neue Musik von Eule Müller, die sich nach einer kurzen Trennungspause wieder vereinigt haben. Ihr hört Kalenderblätter.

0: Olle Müller mit ihrer neuen Single Kalenderblätter. Unsere Kollegin Franzka vom Wartburg Radio hat Markus und Alex bei Rock am Berg zum Interview getroffen.
1: Hallo, ich bin der Alex und bin der Schlagzeuger von Olle Müller.
2: Und hallo, ich bin der Markus und ich spiele Gitarre und singe bei Olle Müller.
3: Olle Müller, ihr habt ja gerade hier den Samstag bei Rock am Berg, dem Festival mit dem Motto Wir rocken rechts weg, eröffnet. Wie war es auf der Bühne?
1: Ja, super. Opener ist ja immer schwierig, aber die Leute haben sich tatsächlich schon vom Zeltplatz zu uns bewegt. Das hatte ich Angst vor weniger, weil waren ja jetzt schon zwei grandiose Tage, Donnerstag, Freitag, wo die Leute schon alles gegeben haben. Deswegen großer Applaus an die Leute, die sich alle schon vor der Bühne versammelt haben. Oder was sagst du, Markus?
2: Es hat sehr, sehr viel Spaß gemacht und ich habe mich sehr gefreut, dass wir nach langer Zeit mal wieder hier gespielt haben.
1: Nach 11 Jahren. Wir waren das letzte Mal noch Vorgruppe von Betteroff hier auf dem Platz. Das war auch grandios, das hat uns auch sehr gefreut. Danke Sven, dass du uns immer wieder einlädst.
3: Wie habt ihr euch denn vorbereitet hier auf den Gig?
1: Tatsächlich ist die Geschichte sehr schwierig, weil wir haben letzte Woche auf Helgoland gespielt und haben unseren Bassisten vergessen. Da wir natürlich auch geldtechnisch immer so ein bisschen aufpassen müssen, darf der Bassist bei uns gar nicht mit bei den Passagieren sitzen, sondern war mit im Container verladen. Und dabei ist er verloren gegangen und wir haben erst gestern mitgekriegt, dass er noch auf der Insel ist und müssen auch eine ziemlich hohe Rechnung bezahlen, weil er da immer noch an der Theke sitzt bei Ronnys Pub und das ist sehr schwierig. Das heißt, wir mussten uns, wir haben 20 Minuten gebraucht, um einen neuen Bassisten einzuarbeiten, den Robert, der heute Aushilfe gespielt hat. Danke nochmal, Robert, den haben wir vorne an der Ecke getroffen und der hat gemeint, er kann ein bisschen Bass spielen und das hat super funktioniert.
2: Ja. Wache überqualifiziert und dann haben wir ihn genommen.
1: Also danke Robert, wenn du das jetzt gerade hörst. Danke für dein Engagement.
3: Was bedeutet euch das denn hier bei Rock am Berg mit dabei zu sein, diesem Festival hier in der Region?
1: Es ist tatsächlich jedes Mal eine Ehre bei so einem stabilen Festival, eins der stabilsten Festivals in Thüringen, was eine klare antifaschistische Meinung widerspiegelt und das auch lebt. Und die ganzen Leute, die das ehrenamtlich hier machen und alle arbeiten hier ehrenamtlich, es ist eine totale Ehre, jedes Mal hier spielen zu dürfen. Ich habe die Tage mal durchgerechnet, ich darf bereits das 7. Mal hier auf der Bühne sein mit diversen Bands, Alarmsignal, Wilde Zeiten, Vibration Syndicate und mit Olle Müller mehrfach. Es ist jedes Mal eine Ehre und ich freue mich, dass wir diese Möglichkeit bekommen. Ich glaube, Thema entwickelt sich gerade noch so ein bisschen als stabiles Festival, als zweites stabiles Festival, aber mein Herzensfestival wird Rock am Berg immer bleiben.
3: Ich habe jetzt unlängst in Erfurt, auch ich glaube im Ilvers, da war riesen Werbung von euch, Olle Müller. Da habe ich gedacht, ich habe so eine Zeit lang nichts von euch gehört und jetzt wieder. Wie kommt das?
2: Wir sind 2024 nach 14 Jahren in eine Pause gegangen, weil wir uns alle erstmal ein bisschen anderen Projekten zugewidmet haben. Ich viel Arbeit und Familie und in der Schule. Alex hatte mit seinen wilden Zeiten gerade auch ganz viel zu tun. Unser alter Bassist ist auch Papa geworden und so ist das so ein bisschen auseinandergetriftet erstmal. Und über die anderthalb Jahre oder zwei Jahre Pause, die wir gemacht haben, hat sich dann tatsächlich auch unser Bassist von uns verabschiedet.
1: Da gleich nochmal Props an den Chris. Danke Chris, dass du die ganzen Jahre mit uns gemacht hast. Das war echt total toll und wir danken dir echt, dass du die ganzen Jahre mit uns zusammen durchgezogen hast.
2: Genau. Und dann musste der Bass neu besetzt werden und da haben wir jemanden gefunden, den wir jetzt allerdings erstmal kurz wieder verloren haben. Aber beim nächsten Konzert ist er wieder dabei. Wir haben das organisiert.
1: Ja, die Fähre hat ihn jetzt, also wir wissen schon, er ist auf der Fähre. Er fährt bereits rüber, der liebe Ramon. Früher hat er bei Acid Stereo gespielt und wir haben uns sehr gefreut, dass er bei uns Bock hat, dass er bei uns mitspielt.
3: Also ich höre schon raus, ihr seid Organisationstalente und Flexibilität ist auch groß geschrieben, wenn man in so einer Band am Start ist wie der euren, richtig?
2: Auf jeden Fall. Wir haben heute auch unser Banner vergessen und unsere und die zwei netten Bühnentechniker Luca und Charlie haben uns ganz schnell eins zusammengezimmert, das ich persönlich viel schicker finde als unser eigentliches.
1: Ja, danke nochmal an die Bühnentechnikerin. Vielen Dank, dass ihr das gemacht habt. Ja, aber wir haben auch tatsächlich, CDs haben wir auch vergessen heute, aber wir haben einen Mercher, der uns jetzt gerade die ganze Zeit doof anguckt, weil er nichts verkaufen kann. Ja, wir kriegen das hin. Wir arbeiten an uns. Wir sind so Anti-Heroes, finde ich.
3: Muss man das nicht sein im Punk?
1: Ja, aber wir ziehen das komplett durch. Also auch so wirklich gar keinen Merch. Wir haben welchen, aber wir bringen den gar nicht mit.
3: Nee, machen wir nicht. Ihr habt welchen, aber verkauft ihn nicht, denn antikommerziell eigentlich.
1: Ja, genau.
3: Aber ich merke schon, ihr seid berufstätig und macht dieses Bandprojekt aus Leidenschaft, ne? Richtig?
2: Ja, auf jeden Fall, genau. Als gegründet haben wir uns, als wir alle studiert haben. Alex war der Einzige, der da richtig gearbeitet hatte schon. Und wir anderen beiden haben noch studiert.
1: Im öffentlichen Dienst. Das glaubt mir doch keiner.
2: Ja, und dann hat sich so über die Jahre eben ergeben, dass irgendwann das Studium auch fertig war. Und dann haben wir angefangen zu arbeiten. Und das ist als Herzensprojekt aber geblieben.
3: Eule Müller, es gibt ja Leute, die entdecken euch vielleicht jetzt gerade erst, weil sie zuhören im Wartburg-Radio oder beim Handmade-Musikmagazin auf den Thüringer Bürgerradios. Und was steckt in Eule Müller drin? Was macht ihr?
2: Also wir haben lange nach einem Genre gesucht, würde ich sagen. Wir haben mal angefangen und dachten, wir sind eine Punkband. Dann haben wir 10 Punk-Shows gespielt und die Punker haben uns gesagt, ihr seid keine Punkband auf jeden Fall. Dann haben wir gesagt, okay, dann sind wir vielleicht eine Popband. Dann haben wir bei diversen anderen Konzerten und Festivals gespielt. Da hat man uns gesagt, ihr seid viel zu laut für Popmusik. Und dann haben wir irgendwann angefangen, wir nennen uns irgendwie nach allem Indie, Pop-Punk, Alternative. Und ich glaube, wir haben jetzt ein Genre gefunden, das Emo, Pop und Punk einfach alles in sich vereint und nennen das einfach auch so Emo, Pop, Punk. Und das ist jetzt, glaube ich, das Label, mit dem wir durchs Land fahren.
1: Man muss vielleicht auch noch sagen, dass der Punkrock ja an sich, auch Rock am Berg, ein anderer Punkrock ist als vielleicht vor 16 Jahren. Also als wir uns mit Eule Müller gegründet haben 2010, war Punkrock noch deutlich härter. Und man merkt es ja vielleicht auch am Rock am Berg-Line-Up, dass die Bands jetzt nicht mehr den stupiden 1, 2, 3, 4 Punkrock machen, sondern dass da schon sehr viel Herz und sehr viel Emotion dabei ist. Und das kehrt halt so in den Punkrock ein und ich finde das gut und deswegen haben wahrscheinlich auch wir hier unseren Platz finden dürfen, was vielleicht vor ein paar Jahren noch schwieriger war, wenn wir gesagt haben, wir machen Punk.
3: Ja, ihr habt ein bisschen was veröffentlicht, habe ich gesehen, auch bei Social Media, da könnt ihr auch mal vorbeischauen, Social Media Profil Eule Müller, zum Beispiel bei Insta, könnt ihr dazu ein bisschen was berichten?
1: Genau, Veröffentlichung haben wir jetzt schon ein paar Songs rausgebracht. Wir haben jetzt wieder ein total tolles Tonstudio gefunden in Hamburg. Mal wieder Hamburg bei dem Alex Lüppe. Nehmen wir gerade unsere Sachen auf. Und der nächste Song ist halt Nur die Zeit. Mit einem speziellen Gastgitarristen, dessen Namen wir jetzt hier noch nicht nennen dürfen.
2: Also wir haben am Anfang des Jahres ein Lied rausgebracht, das hieß Neues Jahr. Natürlich haben wir es wie immer auch nicht pünktlich zum neuen Jahr geschafft, sondern wir haben es so 1,5 Monate später veröffentlicht. Und sollte so ein bisschen neuen Wind, ein bisschen Neubeginn auch zeigen. Das habe ich tatsächlich, oder haben wir tatsächlich erstmal nur in meinem Zuhause-Studio gemacht. So klingt es auch, muss ich sagen. Und danach haben wir aber diesen Alex Lüppe gefunden, der uns ganz dolle viel in Soundfragen und dann auch in Mixfragen und am Ende auch geholfen hat. Dieses neue Jahr sollte so ein bisschen der Neubeginn sein. Wir streifen die letzten 2 Jahre ab und starten einmal. Und da geht es auch in dem Lied so ein bisschen darum, mit dunkle Zeiten sind weg, die Wolken verziehen, das neue Jahr gucken, ob es genauso wird wie das letzte oder ob es einfach besser wird. Und am Ende geht es sehr, sehr positiv aus, das Lied. Dann haben wir ein Lied veröffentlicht, das heißt Sommernacht. Das hat man, wie man das so macht, mit Sommerliedern im März veröffentlicht. Und das ist schon ein bisschen positiver von allen Richtungen her, soll aber auch so ein bisschen in die Vergangenheit abschweifen, wie viele unserer Lieder immer mit Vergangenheit zu tun haben. Dann Kalenderblätter, das ist mal so, würde ich sagen, so thematisch mal irgendwie was ganz Neues, jemand, der sich zu Hause ein bisschen einigelt und wir sind jetzt die Positiven, die versuchen, ihn rauszulocken, sonst immer andersrum. Nur die Zeit steht an und das wird ein Lied, wo wir eine kleine Hommage an die Bands, die vor allem ich in meiner Jugend sehr gerne gehört habe, sich im Text wiederfinden werden.
3: Aber wie ist das so mit so einem neuen Song? Prügelt ihr euch da regelrecht? Seid ihr total demokratisch? Winkt ihr alles durch? Wie läuft das? Sei ehrlich.
2: Also meistens komme ich mit einer Idee um die Ecke und gebe den halben Mix schon mit vor und die Jungs dürfen dann am Ende noch sagen, ja, okay, machen wir so. Und dann treffen wir uns im Proberaum und stellen fest, okay, wir können hier an der einen oder anderen Stelle noch ein bisschen was verändern. Zum Beispiel dieses Kalenderblätter. Das ist, vielleicht nehme ich das kurz auseinander. Das geht nicht ganz 3 Minuten. Und das ist für ein Eule-Müller-Lied sehr ungewöhnlich, weil wir sonst 4, 4,5, 5 Minuten Lieder haben. Und da gerade der Bassist, der bald wieder da ist, dafür gesorgt hat, dass das Lied extrem gekürzt worden ist. Er hat gesagt, wir können ganz viel Unsinn können wir weglassen einfach und machen das Lied einfach knackig und schön. Und so funktioniert das am Ende. Dann arbeiten wir uns im Proberaum trotzdem dran. Aber eine Grundidee bringe ich mit und den Rest geben die Jungs mit rein.
1: Ich muss vielleicht noch dazu sagen, dass er, ich kenne den Markus ja jetzt schon seit 16 Jahren und ich bin ein totaler Fan von seinen Songs, wie er Lieder schreibt und alles. Deswegen gibt es für mich da eigentlich wenig Momente, wo ich eingreifen müsste. Wirklich, ich glaube, in diesen 16 Jahren sind das sehr kleine Momente, wo ich sage, schreib doch das mal anders oder schreib das. Aber das könnte man an einer Hand abzählen. Wie gesagt, ich bin begeistert, was der Markus für Lieder schreibt. Und das war auch für mich so der Punkt. Jetzt nach 2 Jahren Pause habe ich ja damals so gesagt, ich würde gerne weitermachen, Markus. Ich liebe es, wie du die Lieder schreibst. Ich liebe es, die Art, wie du Lieder schreibst. Du hast ja nebenbei auch schon solo weitergemacht und hast mir die Songs immer geschickt. Und ich habe mir immer gedacht, ach verdammt, warum machen wir eigentlich gerade eine Pause? Aber ich finde trotzdem, dass die Pause sehr gut war, um nochmal zu wissen, was man hat. Das heißt, ich habe mich auch sehr leer gefühlt diese 2 Jahre und fühle mich jetzt wieder voller Energie und habe wieder richtig Bock, mit dir zusammen zur Musik zu machen. Und mit dem Ramon haben wir auch jemanden gefunden, der diese Leidenschaft teilt.
3: Was sagen deine Schüler und Schülerinnen zu der Mucke?
2: Dass es nicht ihr Genre ist, was wir da machen. Also wenn es elektronischer wäre oder mehr K-Pop, dann wahrscheinlich wäre es beliebter.
1: Wir haben ja schon mal in deiner Schule gespielt, in der Turnhalle.
2: Ja.
1: War gut.
3: Aber gibt es irgendwie so ein Projekt, wo ihr sagt, das kann irgendwas mit Kunst sein, das muss nicht mal Musik beinhalten, da hätten wir Bock drauf, das würden wir gerne mal machen, was total Abgefahrenes, Verträumtes, Verrücktes?
1: Ich finde, wir machen schon total abgefahrene Sachen. Wir leben schon das, was unsere Träume sind. Und ich finde, dass hier zum Beispiel bei diesem Festival zu spielen, ist doch was total Verrücktes und was total abgespacedes. Das holt jetzt wahrscheinlich nicht deine Schüler ab, aber mich.
2: Ja, und ich finde, für mich muss Musik immer mit dabei sein, aber ich finde, man kann Musik ja immer auch mit allem anderen sehr gut kombinieren. Ob es irgendwie Kunst ist, ob es Poesie ist, ob es Lyrik ist, das lässt sich ja immer alles schön mit Musik verbinden. Deswegen kann Musik ruhig immer mit dabei sein.
3: Musik verbindet Menschen.
1: Auf jeden Fall. Genau.
3: Ich frag mal, wenn euer Leben ein Gemälde wäre, was wäre da drauf und welche Farben hätte es?
2: Es wäre der Schrei von Edvard Munch. Nein, das mag ich sehr gerne, dieses Gemälde. Das habe ich sehr lange, es war für mich immer so ein Aushänge-Gemälde, weil ich es einfach cool fand. Und dann habe ich das mal gesehen, das gab es in der Emo-Version in Schwarz und Weiß. Und da hat ein Emo drauf geschrien, der sich in der Halfpipe sein Skateboard zerbrochen hat. Und das fand ich cool. Das habe ich dann diese 2 Bilder immer gehabt. Ansonsten, wenn mein Leben ein Gemälde wäre eine Gitarre drauf. Es wäre, glaube ich, viel schwarz drauf, aber einfach nur, weil ich schwarz mag, nicht weil es so schlimm gewesen wäre. Und es hätte auf jeden Fall deutlich einen Musikbezug, weil Musik ist schon auch großer Teil und schon immer meines Lebens gewesen.
3: Wo findet man euch denn? Wo kann man nachlesen, auch wo ihr unterwegs seid? Außer im Ilvers vielleicht?
1: Genau, wir haben unsere Internetadresse tatsächlich nicht abgemeldet, www.eulemüller.de. Da sind die Quicklinks zu den Social Medias, da haben wir teilen wir News und so, also eulemüller.de, Instagram, Facebook, TikTok.
3: Ja, ganz viel Spaß noch euch beim Musik machen und ihr da draußen, wer Lust hat, schaut sich Eule Müller mal an. Ne? Spaß ist garantiert und danke fürs Gespräch.
2: Sehr gerne.
1: Dankeschön.
0: Vielen Dank, Franzka, für dein Interview und ich danke dir ganz persönlich für den tollen Tag, den wir gemeinsam bei Rock am Berg verbracht haben.

0: Rockenberg hat sich über die Thüringer Grenzen hinweg einen guten Ruf erarbeitet. Ehrenamtliche, die das Festival mit viel Liebe gestalten, viele tolle Bands aus Deutschland und der ganzen Welt und vor allem eine Haltung, die alle vor Ort eint, stabil antifaschistisch zu sein. Und wie hat es den BesucherInnen gefallen? Wir haben nachgefragt.
1: Das Rock am Berg war großartig für mich. Nicht jede Band, aber die meisten.
2: Sehr gut. Wetter war am ersten Tag halt nicht so geil, aber danach wurde es halt immer besser.
3: Es ist immer entspannt hier und kein Stress. Musik auch immer gut.
4: Dass die Leute einfach so entspannt sind und dass du sein kannst, wie du willst. Dass es keinen interessiert, was eigentlich normal sein sollte.
5: Super coole Menschen machen jetzt gleich noch eine Zaubershow. Was wollen wir mehr?
6: Das Festival macht es so besonders, weil hier auch so viele Kinder sind und es ist so schön zu sehen, wie die Kinder auch sich schon erfreuen können an Live-Musik.
7: Besonders ist für mich, dass ich hierher komme und fühle mich wie zu Hause. Ich bin das dritte Mal hier. Wir sind mit dem Infostand hier und das ist einfach total cool. Wir kennen Leute nur von hier, vom Sehen, vom letzten Jahr, vom vorletzten Jahr. Da freut man sich dann immer schon drauf und das ist irgendwie cool. Und es ist so komplett antifaschistisch, man kann hier einfach ja, wie zu Hause sein.
8: Das Festival Rock am Berg ist super geil immer wieder, es macht voll viel Spaß. Am Donnerstag war es ein bisschen regnerisch und kalt, das war sehr anstrengend. Aber auch da haben wir es uns schön gemacht, alle haben solidarisch aufeinander aufgepasst und es ist toll.
9: Rock am Berg ist für mich das Antifa-Festival schlechthin. Ich finde es großartig, dass ich hier hinfahren kann nach Thüringen, wohlgemerkt, und hier ein Ort habe, wo ich mir sicher sein kann, dass hier keine Arschlöcher rumspringen.
0: Auch die Band Smile and Burn, die am letzten Tag bei Rock am Berg gespielt hat, kommt für ihre Konzerte immer gerne nach Thüringen. Ich habe Sänger Philipp und Drummer Fabian nach ihrem Auftritt zum Interview getroffen.
6: Ich bin bei Rock am Berg und bei mir sind Smile and Burn. Herzlich willkommen in Thüringen. Schön, dass ihr mal wieder hier zu Besuch seid.
10: Super. Hallo. Dankeschön. Froh hier zu sein.
6: Das Rock am Berg ist ja bekannt für sein antifaschistisches Engagement. Das passt ja auch gut zu euch. Warum ist es für euch so wichtig, gerade jetzt auf diesen Bühnen hier in Thüringen zu spielen?
10: Es ist die Zeit dafür, dass man da laut wird. Und es wäre schön, wenn man das nicht machen müsste. Aber die Menge an Menschen, die rechts wählen oder Mitte rechts oder rechts außen, die offen mit ganz offensichtlichen Nazi-Parolen hausieren gehen, die sind so laut, da muss man halt auf der anderen Seite halt noch lauter werden.
11: Und gerade auch in Thüringen ist, glaube ich, wir sind immer froh über jede Aktion, die auch irgendwie in Ostdeutschland und dann gerade auch in Thüringen noch irgendwie passiert. Und das ist ja ein Schatz, so ein Festival hier zu haben, wo man weiß ja, was in Erfurt im Landtag sonst so passiert. Ne? Also ganz toll und vielen Dank an die Leute, die das hier organisieren und ich toi toi toi für die weiteren Jahre auf jeden Fall.
6: Das Festival ist nicht nur sehr politisch, sondern es hat auch so ein Nachhausekommen-Gefühl. Habt ihr das heute hier in Merkers auch schon erlebt?
10: So ein bisschen, weil wir

0: halt auch Leute getroffen haben, die wir kennen. Aber wir waren ja auch noch nie hier gewesen, glaube ich. Ja.
1: Nee, wir waren noch nicht hier. Aber was mir auffällt, ist so ein bisschen vielleicht, es wirkt sehr familiär. So. Die Leute sind mega viele Kinder auch so. Wir hatten das so bei so ein paar Festivals auch schon, wo man so merkt, dass dann eher so für die Leute wirklich so. Und die machen so, das ist so ihr Wochenende und mit den Kids jetzt hier am Start zu sein. Also, und das ist dann vielleicht das, was du meinst mit diesem nach Hause kommen und dass die Leute sich hier so wohlfühlen. Also das habe ich auf jeden Fall gemerkt, ja.
0: Man wird sehr herzlich und sehr warm von allen empfangen. Das ist ja, auf jeden Fall schön.
2: Schön. Ihr habt 2024 euer letztes Album veröffentlicht, was auch sehr persönlich war. Wie ist es für euch, diese persönlichen Songs mit dem Publikum zu teilen?
0: Bei so großen Bühnen und der Entfernung zum Publikum, da ist natürlich immer so ein bisschen wenig mit Intimität. Aber gerade auf der Tour, die wir jetzt gespielt haben, da hat man ganz wunderbare Momente in kleinen Clubs mit Menschen, die die Texte mitsingen, was ich immer noch seit Jahren immer noch absurd finde, dass das überhaupt jemand macht. Und auch stellenweise ganz wunderbare Gespräche, stellenweise über die Songs, über Songtexte, was man nicht erwartet. Und es gibt einem das Gefühl, dass es da anderen Leuten ähnlich geht und man fühlt sich halt manchmal auch weniger allein mit den Themen und das ist schön.
2: Das Album heißt Seid ihr stolz auf mich? Habt ihr für euch die Antwort auf diese Frage gefunden?
1: Das muss Philipp leider beantworten, es tut mir leid.
0: Ich habe sie ein bisschen gefunden, ja. Ich glaube, ich habe aber für mich eher festgestellt, dass ich habe jetzt, ne, das ist ein Kindheitssong, ein Song über meine Kindheit und ich bin jetzt mittlerweile selbst Vater und das macht ganz viel mit einem, dass man auf einmal so einen kleinen Menschen hat, der für den man die Welt ist und der für einen die Welt ist und da möchte man die Dinge vielleicht anders probieren. Man wird ähnliche Fehler machen wahrscheinlich, aber man macht vielleicht andere Fehler. Und da ist sowas wie, wenn ich mir überlege, dass mein Kind sich auf den Kopf stellt, nur damit es gefällt, das fände ich nicht gut. Und deswegen möchte ich da versuchen, was anderes mitzumachen. Ja, Punkt.
2: Ich hätte jetzt so ein paar Satzanfänge und ihr vervollständigt die einfach ganz schnell mit dem, was euch spontan dazu einfällt.
1: Ich wechsle ab, okay.
2: Ja. Leuten, die meine Band nicht kennen, beschreibe ich sie so.
1: Rock mit Punkrock-Einflüssen.
2: Das Schönste in Thüringen zu spielen ist für uns.
0: Das tolle Wetter heute.
2: Das Erste, was ihr nach einer schweißtreibenden Show im Backstage macht, ist?
1: Blödsinn über die Show reden, wie quatschig und was für Fehler wir gemacht haben.
2: Was waren da heute für Fehler dabei?
1: Das, was in der Band passiert, bleibt in der Band. Oder wie sagt man auf Deutsch? Können wir leider nicht verraten, es tut mir leid. Müsst ihr zur nächsten Show kommen.
2: Wenn wir im Tourbus die absolute Kontrolle über die Playlist haben, läuft heimlich?
1: Also heute war es kurz davor, glaube ich, Limp Bizkit laufen zu lassen. Irgendwann war die Diskussion. Ansonsten...
0: Das gibt es bei uns nicht. Ne? Wir haben keine Guilty Pleasures oder sowas. Da wird einfach gehört, worauf jeder Bock hat.
1: Musik ist, das Tolle an Musik ist, dass es kann jedem irgendwie gefallen und es gefällt ja Leuten sogar Schlager. Also, mein Gott, ne?
0: Moment!
2: Ich habe vorhin am Merchstand gesehen, ihr habt schöne Wintermützen dabei, dafür, dass das Wetter heute ausnahmsweise mal gut war bei Rock am Berg. Merch verkaufen auf Festivals ist so lange cool, bis...
0: definitiv niemand was kaufen möchte.
2: Ein perfekter Festivaltag im Waldstadion Merkers braucht unbedingt...
1: Pommes.
2: Die braucht's immer. Ja. Die machen das Leben einfach besser. Wenn unsere Eltern das Album Seid ihr stolz auf mich hören, sagen sie meistens...
0: Was ein Krach.
1: Die alten Alben fand ich besser.
2: Vielen Dank für eure Zeit.
0: Dankeschön.
1: Vielen Dank für die Frage.

0: Das waren Smile & Burn aus Berlin mit ihrer Single Stolz vom letzten Album Seid ihr stolz auf mich. Und das war das Rock am Berg 2026. Nächstes Jahr gibt es dann das 20-jährige Jubiläum. Sven vom Orga-Team kann es kaum erwarten.
1: Ja, 20 Jahre Rock am Berg mit nur Bands, die 20 Jahre Rock am Berg geprägt haben, die uns weitergebracht haben, indem wir tolle Beziehungen, tolle Erlebnisse gefeiert haben. Und ja, haben jetzt schon 25 Bands draußen, die nächstes Jahr spielen. Läuft!
0: Zu den Bands gehören unter anderem Agne Kid Joe, Fahnenflucht, Heckmeck, Kochkraft durch Karma, Turbostart und viele weitere. Das 20-jährige Jubiläum von Rock am Berg in Merkers findet vom 3. bis 5. Juni 2027 statt. Tragt euch das gleich in die Kalender ein.

0: Veranstaltungstipps.
1: Die Kulturarena verwandelt Jena 7 Wochen lang in eine große Open-Air-Bühne für Kultur und Musik. Ab dem 8. Juli gibt es Konzerte, Theatervorführungen und Kino. Die Konzerte für große Namen wie Sportfreunde Stiller, Von wegen Lisbeth und Bosse sind bereits ausverkauft. Aber ihr habt noch viele weitere Gelegenheiten auf gute Musik. Hier nur ein kleiner Auszug. Am Samstag, den 18.07. spielen Enno Bunger und Marlon Großhardt ab 19.30 Uhr auf dem Theatervorplatz. Tickets gibt es ab 26 Euro im Vorverkauf. The Brooks bringen am Donnerstag, den 23.07. ab 20 Uhr den Jazz in die Stadt. Im Vorverkauf kosten die Tickets 10 Euro. Einen Tag drauf erobern die 6 MusikerInnen der Wiener Band Buntspecht die Bühne und bringen zahlreiche, teilweise auch ausgefallene Instrumente mit, wie Melodika, Trompete, Kontrabass, Saxophon und Cello. Los geht's um 20 Uhr, die Tickets kosten 22 Euro im Vorverkauf. Am Freitag, den 31.07. kommen Joy Denalani und Max Herre nach Jena. Das Konzert sollte ursprünglich schon letztes Jahr stattfinden. Die Tickets aus dem vergangenen Jahr behalten ihre Gültigkeit. Neue Tickets gibt es ab 35 Euro. Wir haben Sie vor dem Veranstaltungstipp schon mit ihrer aktuellen Single Oxytocin gehört. Mine spielt am Samstag, den 8.8. ab 20 Uhr auf dem Theatervorplatz. Tickets gibt es im Vorverkauf für 20 Euro. Für euer leibliches Wohl wird an zahlreichen gastronomischen Ständen gesorgt. Das Mitbringen eigener Speisen und Getränke ist untersagt. Aber denkt dran, die Hitze hat es uns gelehrt, viel Trinken ist wichtig. Deshalb sind Wasserflaschen bis 0,5 Liter erlaubt. Weitere Fragen zur Kulturarena sowie das komplette Programm und alle Ticketinformationen findet ihr unter kulturarena.de. Viel Spaß! Und jetzt hören wir Buntspecht, die am 24.07. in Jena spielen.

Ihr wollt noch mehr Musik erleben? Auf unserem Instagram-Profil handmade-musikmagazin haben wir alle Festivals in Thüringen aufgelistet. Schaut da unbedingt vorbei. Die Musikrichtungen gehen von Elektro bis Metal. Da ist bestimmt auch was für euch für diesen Sommer dabei. Das war Handmade, das Musikmagazin. Ich sage herzlichen Dank an Franzka, dass wir ihr Interview mit Eule Müller spielen durften, Sven von Rock am Berg, dass ich vorbeikommen durfte und Smile and Burn für das Gespräch. Ich bin Annika und sage macht's gut und tschüss, bis zum nächsten Mal.

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